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1: Im Studio Birgit Orgler. Das gescheiterte Drohnenattentat auf den deutschen Flughafen Leipzig beunruhigt auch die Schweiz. Das berichtet der Blick. In der Nacht auf Mittwoch war am Flughafen Leipzig eine mit Sprengstoff versehene Drohne gefunden worden. Schweizer Politiker aus allen Parteien reagieren äußerst besorgt auf den Vorfall. Für relativ wenig Geld könne mit handelsüblicher Technologie großer Schaden verursacht und der Flugverkehr lahmgelegt werden, sagt beispielsweise SVP-Nationalrat Werner Gartmann. Die Walliser Staatsanwaltschaft hat den Antrag Italiens abgelehnt, sich am Strafverfahren zur Brandkatastrophe in Cromontana als Zivilklägerin zu beteiligen. Der italienische Staat hatte eine Beteiligung mit dem direkten finanziellen Schaden für Italien begründet. Beim Brand in der Bar Le Constellation in der Silvesternacht waren 6 junge Italiener ums Leben gekommen. 14 wurden verletzt. Zudem wurden auch Patienten aus der Schweiz in Mailand behandelt. Italien hat Berufung gegen die Entscheidung eingelegt. In Köln ist gestern Abend eine Weltkriegsbombe entschärft worden. Die US-amerikanische 5-Zentner-Bombe war wegen des tiefen Pegelstands des Rheins entdeckt worden. Etwa 360 Menschen mussten während der Räumung ihre Häuser verlassen, hauptsächlich Bewohner eines Seniorenheims. Auch der Hauptsitz des Medienunternehmens RTL lag im Evakuierungsradius. Bei einer Explosion in einem Bus nahe der syrischen Hauptstadt Damaskus sind mindestens 2 Menschen getötet worden. 13 Menschen wurden verletzt. Nach Angaben des syrischen Staatsfernsehens verursachte ein Sprengsatz im Bus die Explosion. Bis jetzt hat niemand den Angriff für sich reklamiert. Thun, St. Gallen, Lugano und Sion können weiter von der Gruppenphase im Fußball-Europacup träumen. Thun gewann das Quali-Hinspiel in der Europa League gegen Vikingur Reykjavik 3:0. In der Quali für die Conference League kam St. Gallen bei Sheriff Tiraspol zu einem 3:1. Lugano schlug Runavik 2:0. Die Partie Noah Jerevan Sion endete 2:2.
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3: Das Wettermenü von heute sieht folgendermaßen aus. Vorspeis gibt es Wolken, Hauptgang Sonne und zum Dessert, da sind wir noch nicht so ganz klar, aber gibt es eventuell Regen oder Gewitter und der Dreigänger serviert in St. Moritz und Davos bei 20 Grad. In Chur gibt es 27 Grad.
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3: Da läuft's gut, in 3 Minuten ab der 6. Aktuell kommen wir überall ohne Probleme durch. Die einen die freuen sich, wenn sie ihre Ferien gespart haben und jetzt im August noch in die Ferien gehen können. Andere freuen sich wiederum, hey, können sie wieder in eine Eishalle hineingehen?
4: Da, endlich ist es wieder so weit und es wird wieder Eishockey gespielt.
3: Abkühlung mit Eishockey-Match schauen, Abkühlung mit einem Bad, aber auch vielleicht in einem Brunnen. Wir sind auf jeden Fall thematisch gesehen morgen frisch unterwegs. Schön, machen wir das mit uns. Ich bin Katharina Balzer. Schicken guten Freitagmorgen zu euch.

0: ABC ganz super hat gilt und nicht gesungen. Die ABC-Schütze, die haben noch eine Woche Zeit, bis es dann wirklich losgeht mit dem Schulstart. Die haben noch eine Woche Sommerferien. Aber ein Termin, wo sich ganz viele gestern Abend dick eingetragen haben in der Agenda, war der, dass der EHC-Kurs sein erstes Testspiel hat von dieser Saison. Und so damit kann man sagen, ist eigentlich die Bündner Eishockey-Saison lanciert worden gestern Abend. Das bei rund etwa 24 sommerlichen Grad, wo der EHC Wetzikon empfangen worden ist. In der Trainingshalle als Kur, wo der Match ausgetragen worden ist, ist es aber natürlich kühler gewesen. Das hat auch der Gianni Meiler aus unserer Sportredaktion zu spüren gekriegt.
1: Ja, ich muss sagen, ich habe es ein bisschen unterschätzt. Ich bin mit der kurzen Hose hier in die Trainingshalle rein und es war nicht wirklich warm gewesen, aber mir hat es extrem, extrem gut gefallen. Ich habe nämlich gar nicht gerne Hitze. Aber es war noch spannend gewesen. In der Pause bin ich rausgegangen, wie viele Fans auch. Und Thema Nummer eins war eben genau die Hitze gewesen. Und man ist wirklich rausgekommen, es war wie eine Scheibe gewesen. Also wirklich ganz extreme Unterschied. Wirklich ganz, ganz speziell gewesen, so vor Hitze in die Kälte rein. Und man kommt da wirklich ins Eishockey-Fieber, das aber auch wegen der Fans. Man muss sagen, sehr, sehr viele Fans haben das Testspiel mitverfolgt. Ich glaube, hier in Graubünden ist das Hockey-Fieber schon wieder ausgebrochen. Egal, ob mit kurzen oder langen Hosen.
0: Ist okay, geht also immer. Und Fans und wie auch der Sportreporter, der Gianni Meiler, die sind bereit für die neue Saison. Wie das erste Testspiel vom EHC Chur ausgegangen ist, gerade als nächstes bei uns im Sport. Kurze Hose übrigens auch heute wieder passend. Es wäre

0: Freitagmorgen unterwegs mit dem Radio von da. Es ist 20 ab 6.
1: Ja, endlich ist es wieder soweit und es wird wieder Eishockey gespielt.
0: Genau.
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0: Und zwar hat RC Chur gestern Abend quasi die Eishockey-Saison mit dem ersten Testspiel eingeläutet. Und das Resultat, ja, haben wir doch eigentlich erwartet, meint die Rutschminzi, oder?
3: Ja, genau. Testet hat RC Chur gegen das unterklassige Partnerteam EHC Wetzikon. Und am Schluss hat es eben einen nicht überraschenden 4-2-Sieg für Chur gegeben. Schon am nächsten Mittwoch steht das nächste Testspiel für die Bündner an, das mal gegen das oberklassige Partnerteam Langnau. Vom Eishockey wechseln wir zum Shooten. Da sind gestern Abend drei Bündner im Einsatz gestanden, und zwar im europäischen Wettbewerb Conference League. Der Stürmer Gorsin Konitzke und der Goalie Bela Dumrad sind mit dem FC St. Gallen auf Moldawien zu Sheriff Tiraspol gereist und haben 3-1 gewonnen. Gorsin Konitzke ist in den 73. Minuten eingewechselt worden. Der Bela Dumrad ist als Ersatzgoalie auf der Bank gehockt. Beim FC Vaduz ist der Verteidiger Mischa Beli von Anfang an auf dem Feld gestanden und in der 82. Minute ausgewechselt worden. Die Liechtensteiner haben gegen den finnischen Verein Inter Turku gespielt und knapp mit 1-2 verloren. Die Rückspiele für Vaduz und St. Gallen sind in einer Woche in den heimischen Stadien. Zum Schluss schauen wir noch an die U20 Leichtathletik WM im US-amerikanischen Eugene. Dort ist die einzige Vertretung aus dem Sendegebiet in der Nacht auf heute im Vorlauf über 1500 Meter im Einsatz gestanden. Die Sarganserin Tina Capol läuft mit knapp 4 Minuten 21 eine persönliche Bestleistung und wird in ihrem Vorlauf 8. Will sich aber jeweils nur die 5 schnellsten für das Finale qualifizieren, ist die U20 WM für die 18-Jährige schon vorbei.

0: 4 Minuten, dann haben wir es halb 7. Noch vor den Nachrichten dort gibt es Musik vom britischen Sänger J.P. Cooper. Der singt seinen September-Song gerade in ein paar Augenblicken.
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0: Freitag haben wir es, der 7. August.
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0: Halb sieben jetzt und die Meldung hat Ruud Schmense.
2: Im Kanton St. Gallen sind in der letzten Zeit mehrere asiatische Hornisse gefunden worden, darunter auch im Rintel. Um die Ausbreitung zu bremsen, appelliert das Kantonale Amt für Naturjagd und Fischerei an die Bevölkerung, Sichtungen zu melden.
3: Die asiatische Hornisse ist ein bisschen kleiner als die einheimische Hornisse und auch ein bisschen schlanker. Sie wirkt von der Gestalt her ganz schwarz mit einem gelben Hinterleib und sie hat auch gelbe Beinchen. Die europäische Hornisse, die einheimische Hornisse, die wirkt eher braunrötlich.
2: Sagt der Adrian Weidmann. Für Menschen ist die asiatische Hornisse nicht gefährlicher als die einheimische. Sie bedroht aber Bienen und andere Insekten. Fast 60'000 Franken haben Bündnerinnen und Bündner letztes Jahr bei der Entwicklungsorganisation Christoffel Blindenmission für blinde Menschen gespendet. Mit dem Geld können bei über 1'000 Kinder und Erwachsenen der Graue Star operiert werden, sagt der Mediensprecher Michael Schlickerrieder.
4: Die Wohnerinnen und Bewohner vom Kanton Graubünden haben damit im letzten Jahr einen mega wichtigen Beitrag im Kampf gegen die vermeidbare Blindheit geleistet und darum natürlich ein ganz herzliches Dankeschön an die Bündnerinnen und Bündner.
2: In der Schweiz sind meistens Leute im höheren Alter vom grauen Star betroffen. In ärmeren Ländern, in Afrika, in Asien und in Lateinamerika sind sie eben auch ein Haufen Kinder. Das Meienfeld hat eine Badwanne gebrannt. Passiert ist es vorgestern Abend in einem Badzimmer von einem Mehrfamilienhaus, schreibt Kantonspolizei Graubünden. Grund für den Brand war ein unbeaufsichtigtes Teelicht. Das sei am Morgen in die Badwanne gelegt worden. Die Feuerwehr hat die Badwanne rauszehren und hat sie erst von aussen komplett löschen. Wegen dem vielen Rauch ist die Wohnung stark beschädigt worden. Der Brand dürfte einen Sachschaden von mehreren 10'000 Franken verursacht haben.
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0: Zum Wettermenü heute servieren wir zur Vorspeise Wolken, den Hauptgang gibt es Sonne und das Dessert sind wir noch nicht so ganz im Klaren, aber da und dort gibt es Regen und Gewitter und der Dreigänger serviert in St. Moritz und Davos bei 20 Grad, in Chur bei 27 Grad.
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0: Ihr könnt es chatten lassen. Im Moment keine Verkehrsmeldungen. Gestern in der Zeitung habe ich gelesen, Nord- und Mittelbünde werden immer mehr Brünen abgestellt. Ich habe mich gefragt, okay, wie ist denn das in Chur im Moment, die Situation? Die Antwort haben wir für euch als nächstes bereit. Am Mikrofon Katharina Balzer. Nicht am Brünzeln, wenn man da meinen könnte.

0: Euer Freitagmorgen mit dem Radio von hier in 20 Minuten ist es 7. Wir sind gerade draus raus aus der dritten Hitzewelle. Es ist heiss wie verrückt. Wasser von oben aber gibt es wenig. Das Wasser ist kostbar und wird gespart. Auch zum Beispiel bei den Brünen. Da hat man gestern in der Zeitung gelesen, dass in Nord- und Mittelbünden immer mehr Brünen abgestellt worden sind. Wasser ist knapp. Wie sieht die Situation in der Bündner Hauptstadt aus? Das haben wir Steffen Illien von den industriellen Betrieben Chur gefragt.
1: Es ist angespannt, nicht per se kritisch. Für uns ist es eine Situation wie jeden Sommer, wenn man so sagen will. Wir haben eine gute Quellschüttung, wir haben ein gutes zweites Bestandbein mit einer Grundwasserbrunne. Und von dem her gesehen schätzen wir sehr, dass wir dürfen auch die Brunnen heute noch laufen lassen und der Bevölkerung so zur Verfügung stellen.
0: Chur also reichen Wasser. Und stellt sich die Frage, wie viele Brunnen gibt es denn eigentlich in Chur?
1: Wir haben unterdessen fast über 190 Brünen mit Maloders und Tschirtschen und Haldenstein zusammen. Und alle laufen aktuell, ja.
0: 190 Brünen allein auf der Stadt Churbereich, also ein Haufen, die hier umeinander sind. Und der Sommer, der ist ja noch nicht vorbei, oder? Es bleibt warm, Regen ist nicht gross angesagt. Könnte es denn da gleich noch dazu kommen, dass man die Brünen abstellen muss? Das haben wir vom Steffen Illien von der IBC wissen.
1: Wir haben drei Versorgungsteile. Die Gierge Maloders stützen sich 100% auf Quellwasser, Bergquellwasser. Dort kann es sein, wenn es sich gerne nicht mehr ändert und wirklich Trockenheit noch mehr eintrifft, dass wir Massnahmen ergreifen müssen. Aktuell nicht vorhersehbar, könnte aber sein. Und in Chur ist es recht unwahrscheinlich, weil wir wirklich einen mächtigen Grundwassersee haben, wo wir darauf zurückgreifen können.
0: Noch plätschern die Brünen in Chur, wie der Stefan Ilien uns gesagt hat. Die Situation ist angespannt, aber noch nicht kritisch.

Ich finde, hey, zum Morgen, 10 vor 7, passt besser. Ciao, belli a tutti, das ist Radio Grisha. Und jetzt gibt es unsere Morgenperle. Die kommt von einem Sänger, der vor allem an Geburtstag gespielt wird. Stevie Wonder, sehr gute Wahl, wenn man so musikalisch einen Geburtstag begleiten wird. Und ist auch einer, der extrem viel immer noch gebraucht wird. Der amerikanische Sänger hat aber noch andere Songs natürlich. Ganz, ganz grosse Songs. Einer von denen ist unsere Morgenperle. Und zwar der Song «Isn't She Lovely?». So frei übersetzt auf Bündnerdeutsch könnte man her es machen, ist sie nicht herzig. Und mit dem «ist sie» ist das Poppy gemeint, wo der Stevie Wonder im 1976 Papa geworden ist. Und der Song eben ist dann auch für seine Tochter Dua geschrieben worden. Und er hat den gesungen «Isn't she lovely?» «Ist sie nicht herzig?» Der Stevie Wonder.

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1: Im Studio Tpiegi Dorgler. Das gescheiterte Drohnenattentat auf den deutschen Flughafen Leipzig beunruhigt auch die Schweiz. Das berichtet der Blick. In der Nacht auf Mittwoch war am Flughafen Leipzig eine mit Sprengstoff versehene Drohne gefunden worden. Schweizer Politiker aus allen Parteien reagieren äußerst besorgt auf den Vorfall. Für relativ wenig Geld könne mit handelsüblicher Technologie großer Schaden verursacht und der Flugverkehr lahmgelegt werden, sagt beispielsweise SVP-Nationalrat Werner Gartmann. Die Walliser Staatsanwaltschaft hat den Antrag Italiens abgelehnt, sich am Strafverfahren zur Brandkatastrophe in Cromontana als Zivilklägerin zu beteiligen. Der italienische Staat hatte eine Beteiligung mit dem direkten finanziellen Schaden für Italien begründet. Beim Brand in der Bar Le Constellation in der Silvesternacht waren 6 junge Italiener ums Leben gekommen. 14 wurden verletzt. Zudem wurden auch Patienten aus der Schweiz in Mailand behandelt. Italien hat Berufung gegen die Entscheidung eingelegt. Fast jede zweite Person in Großbritannien setzt bewusst seltener auf künstliche Intelligenz. Grund seien wachsende Sorgen um Datenschutz, Datensicherheit und die Einhaltung von Vorschriften, heißt es in einer Mitteilung des King's College London. KI wird demnach kritischer beurteilt als noch im Herbst 2023. In Köln ist gestern Abend eine Weltkriegsbombe entschärft worden. Die US-amerikanische 5-Zentner-Bombe war wegen des tiefen Pegelstands des Rheins entdeckt worden. Etwa 360 Menschen mussten während der Räumung ihre Häuser verlassen, hauptsächlich Bewohner eines Seniorenheims. Auch der Hauptsitz des Medienunternehmens RTL lag im Evakuierungsradius. Thun, St. Gallen, Lugano und Sion können weiter von der Gruppenphase im Fußball-Europacup träumen. Thun gewann das Quali-Hinspiel in der Europa League gegen Vikingur Reykjavik 3:0. In der Quali für die Conference League kam St. Gallen bei Sheriff Tiraspol zu einem 3:1. Lugano schlug Runavik 2:0. Die Partie Noah Jerevan Sion endete 2:2.
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2: Mit dem Rutschmenzi, guten Morgen. Die asiatische Hornisse breitet sich in der Ostschweiz immer mehr aus. Im Kanton St. Gallen sind an mehreren Orten Tiere gefunden worden, darunter auch im Rintel. Ganz verhindern ließ sich die Ausbreitung nicht, sagt Adrian Weidmann vom Kantonalen Amt für Naturjagd und Fischerei. Sie können aber bremsen werden.
3: Wir sind jetzt noch in einer Eliminierungsphase, das heisst, wir gehen alle Meldungen an und wir gehen alle Nester eliminieren. Und so können wir die Verbreitung verlangsamen und eventuell können wir in dieser Zeit mögliche Werkzeuge herausfinden oder für die Imkerinnen und Imker Methoden herausfinden, wie man Bienenstand schützen kann. Man kann auch natürlichen Prädatoren Zeit geben, sich an die Invasoren anpassen.
2: Die asiatische Hornisse bedroht vor allem Bienen und andere Insekten. Für Menschen ist sie aber nicht gefährlicher wie die einheimische Hornisse. Wer eine asiatische Hornisse entdeckt, soll das beim St. Galler Amt für Naturjagd und Fischerei melden. Bündnerinnen und Bündner sind letztes Jahr spendenfreudig. Fast 60'000 Franken haben sie an die Entwicklungsorganisation Christoffel Blindenmission für Leute mit der Augenkrankheit Grauen Star gespendet. Das Engagement sei wichtig. Betroffene können sich kaum eine Behandlung leisten, sagt der Michael Schlickerieder von der Christoffel Blindenmission. Dazu kommt...
4: Die medizinische Versorgung ist in Armutsländern häufig sehr schlecht. Die Spitäler sind oft weit weg und teilweise schlecht ausgerüstet. Und es gibt auch zu wenig Fachpersonen. Als ich zum Beispiel mal vor ein paar Jahren in Burkina Faso war, habe ich einen Augenchirurg getroffen und er ist der einzige Augenchirurg für eine Region mit 2 Millionen Einwohnerinnen und Einwohnern.
2: Mit diesen Spenden kann bei über 1'000 Kindern und Erwachsenen der Graustar operiert werden. Gerade in ärmeren Ländern zu Afrika, zu Asien und Lateinamerika sind ein Haufen Kinder von dieser Augenkrankheit betroffen. Das, weil sie vererbt wird oder die Kinder zu wenig zu essen haben.
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5: Das stabiles Sommerwetter hat Pause. Es ist veränderlich heute. Wolken hat es etwa auch bei der Sonne, die vorgeguckelt zwischen den Wolken. Regen und Gewitter auch angesagt. Vor allem am Nachmittag und das schwerpunktmässig in Mittel- und Südbünden. Nach dem Regen scheint dann aber wieder die Sonne. So können wir uns eigentlich auf einen freundlichen Abend freuen. Temperaturen in Arosa 17 Grad, in Katzis 27.
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5: Unterwegs läuft es ohne Ärger. Wir haben im Moment keine Verkehrsmeldungen.
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5: 6 ab 7 haben wir es jetzt und das Wochenende steht vor der Tür. Was das Wetter hier für uns bereit hat, schauen wir gerade in unserem Wetterstudio.

0: Gabo Fantastic sind all in am 13 Minuten ab der 7.
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0: Und all in gehen wir jetzt mit unserem Wetterfachmann am Reto Vögeli. Guten Morgen.
2: Schönen guten Morgen miteinander. Hallo Katharina.
0: Ich glaube, gestern hat ein paar gehofft, dass sie kein Gäuse mehr im Garten umeinander schleppen und denkt vielleicht so, ja, könnte noch ein bisschen Sprutz von oben kommen, oder? Je nachdem, aber nichts. Wo hat es geregnet gestern Abend noch?
2: Ja, also meistens hat man so Mittelbünde gehabt. Südlich ist Surselva, Domlesk, dann so ein bisschen über Richtung Tiefenkastel, Landwassertal, Davos. Dort haben wir so ein bisschen Meisterschauer und Gewitterzellen gehabt gestern im Laufe des Tages. Schon ein bisschen weniger gewesen, als gewisse Modelle gezeigt haben, aber ja, stellenweise ist es schon nass geworden. Hat man ein bisschen weniger müssen gewissen, an anderen Orten hat es leider wieder nichts gegeben. Aber so ein bisschen das typische Bild, das wir ja diesen Sommer haben. Heute im Laufe des Tages sieht es übrigens ganz ähnlich aus. Es wird ein bisschen veränderliche Bewölkung, die Sonne wird sich zwischendurch zeigen. Jetzt am Vormittag gibt es aber schon einzelne Regengüsse und dann, ja, wenn es auf den Mittag, Nachmittag her wird es noch mal ein bisschen mehr geben und auf den Abend her klingt das Ganze dann wieder ab. Der Schwerpunkt vermutlich auch heute eher so Mittel-Südbünden von diesen Regengüssen und Gewitter, die durchziehen, aber natürlich auch in Nordbünden kann es vereinzelt mal nass werden. Jetzt sind ein durchzogener Tag heute. Mhm. Ja, und Katharina hat mir vorhin gesagt, sie hat einen wunderbaren, tiefen, erholsamen Schlaf gehabt letzte Nacht.
0: Ist es so? Hat es einen Grund? Also gibt es einen meteorologischen Grund? Ist etwas ausgerissen?
2: Ja, ich kenne deine Gründe nicht alle. Meteorologisch könnte es sein, dass es nicht so kalt geworden ist. Oder ja, halt eine warme, laue Nacht einmal mehr wieder war.
0: Voll.
2: Wir haben jetzt ja schon im Rheintal um die 20, 21 Grad wieder zum Start im Tag. Nachmittag dann etwa 27 Grad in Chur, in Davos und St. Moritz. Ja, sind es heute Nachmittag so um die 20 Grad.
0: Komm, schwenken wir noch aufs Wochenende ein. Was erwartet uns da?
2: Sieht eigentlich sehr schön aus, vor allem der Samstag. Also morgen viel Sonne, nur harmlose Quellwolken. Für einmal keine Schauer und Gewitter. Temperaturen bei 31 bis 32 Grad am Nachmittag in Chur. Und am Sonntag zuerst noch recht sonnig, dann gibt es wieder ein bisschen grössere Quellwolken. Sonntagnachmittag gegen Abend dann auch wieder einzelne Regengüsse oder Gewitter möglich. Temperaturen heiß, wie gesagt, am Samstag schon über 30 Grad, am Sonntag dann sogar bis zu 33 Grad im Rital.
0: Wir sind gerüstet. Danke, Reto Vögeli.
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0: 9 Minuten, dann ist es 7:30. Guten Morgen.
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0: Spätestens seit gestern Abend ist klar, die Eishockey-Saison kommt näher und näher. Der EHC Gurde hat quasi mit dem ersten Testspiel die Saison schon ein bisschen eingeläutet. Und das Resultat, das ist eigentlich, wenn man erwartet, meinte, oder? Du meinst
2: ja, genau. Und zwar testet hat der EHC Chur gegen das unterklassige Partnerteam EHC Wetzika und am Schluss eben nicht überraschend 4-2 gewonnen. Schon am nächsten Mittwoch steht das nächste Testspiel an für Bündner. Das mal gegen das oberklassige Partnerteam Langnau. Vom Eishockey wechseln wir zum Shooten. Da sind gestern Abend 3 Bündner im Einsatz gestanden und zwar im europäischen Wettbewerb Conference League. Der Stürmer Gorsin Konitzke und der Goalie Bela Dumrad sind mit dem FC St. Gallen auf Moldawien zu Sheriff Tiraspol gereist und haben 3-1 gewonnen. Der Gorsin Konitzke ist in der 73. Minute eingewechselt worden. Der Bela Dumrad ist als Ersatzgoalie auf der Bank gehockt. Beim FC Vaduz ist der Verteidiger Mischa Bailey von Anfang an auf dem Feld gestanden und in der 82. Minute ausgewechselt worden. Die Liechtensteiner haben gegen den Finnischverein Inter Turku gespielt und knapp mit 1-2 verloren. 3 Spiele für Vaduz und St. Gallen sind in einer Woche in den heimischen Stadien. Zum Schluss schauen wir noch an die U20 Leichtathletik WM im US-amerikanischen Eugene. Dort ist die einzige Vertretung aus dem Sendegebiet in der Nacht auf heute im Vorlauf über 1500 Meter im Einsatz gestanden. Die Zerganserin Tina Capol läuft mit knapp 4 Minuten 21 persönliche Bestleistung und wird in ihrem Vorlauf 8. Weil sich aber jeweils nur die 5 schnellsten für das Finale qualifizieren, ist die U20 WM für die 18-Jährige schon vorbei.

0: Ras. Ganz schön entspannt unterwegs am 7:30 zusammen mit dem Radio von hier.
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0: Und da liefern wir euch jetzt auf das Gumpfibrot oben drauf noch die Schlagzeilen von morgen mit dem Rutschmenzi.
2: Im Kanton St. Gallen sind in der letzten Zeit mehrere asiatische Hornisse gefunden worden, darunter auch im Rintel. Um die Ausbreitung zu bremsen, appelliert das Kantonale Amt für Natur, Jagd und Fischerei an die Bevölkerung, Sichtungen zu melden.
3: Die asiatische Hornisse ist ein bisschen kleiner als die einheimische Hornisse und auch ein bisschen schlanker. Sie wirkt von der Gestalt her ganz schwarz mit einem gelben Hinterleib und sie hat auch gelbe Beinchen. Die europäische Hornisse, die einheimische Hornisse, die wirkt eher braunrötlich.
2: Sagt der Adrian Weidmann. Für Menschen ist die asiatische Hornisse nicht gefährlicher als die einheimische. Sie bedroht aber Bienen und andere Insekten. Fast 60'000 Franken haben Bündnerinnen und Bündner letztes Jahr bei der Entwicklungsorganisation Christoffel Blindenmission für blinde Menschen gespendet. Mit dem Geld können bei über 1'000 Kindern und Erwachsenen der Grau Star operiert werden, sagt der Mediensprecher Michael Schlickerieder.
4: Die Wohnerinnen und die Wohner vom Kanton Graubünden haben damit im letzten Jahr einen mega wichtigen Beitrag im Kampf gegen die vermeidbare Blindheit geleistet und darum natürlich ein ganz herzliches Dankeschön an die Bündnerinnen und Bündner.
2: In der Schweiz sind meistens Leute im höheren Alter vom grauen Star betroffen. In ärmeren Ländern, zu Afrika, zu Asien und Lateinamerika sind es eben auch ein Haufen Kinder. Zum Meienfeld hat eine Badwanne gebrannt. Passiert ist es vorgestern Abend in einem Badzimmer von einem Mehrfamilienhaus, schreibt Kantonspolizei Graubünden. Grund für den Brand war ein unbeaufsichtigtes Teelicht. Das sei am Morgen in die Badwanne gelegt worden. Die Feuerwehr hat die Badwanne rauszehren und konnte sie erst von aussen komplett löschen. Wegen dem vielen Rauch ist die Wohnung stark beschädigt worden. Der Brand dürfte einen Sachschaden von mehreren 10'000 Franken verursacht haben.
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0: Heute veränderliches Wetter, der ganze Freitag Wolken, etwa die auch bei Sonne und Regen und Gewitter eher am Nachmittag und das dann mit dem Schwerpunkt Mittel- und Südbünden. Gegen nach dem Regen scheint dann aber auch wieder die Sonne, der Abend der wird überall trocken. Es wird heute sommerlich warm, in Dies gibt es 23 Grad, Kloster 27 und in Glarus 27 Grad. Morgen Samstag geht es weiter mit schönem Wetter, dort eindeutig schön und trocken. Es wird wieder gegen 32 Grad geben. Am Sonntag noch recht sonnig mit mehr Wolken.
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0: Keine Verkehrsmeldungen im Moment. Es läuft flott auf der Straße.
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0: Drei Minuten ab 7:30. Guten Freitagmorgen.

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0: Gucci, haben wir Freude bereit, um beim Beko Posta mitspielen. Könnt ihr jetzt in unserem Morgenspiel 081 255 55 55 das Nummer direkt zu uns ins Studio und zu gewinnen eben, ich denke, das lange für ein paar Gipfel, wenn ihr vorbeischaut.
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0: Freitagmorgen in 9 Minuten 8.
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0: Und auch parat ist der Christian aus Päfers. Guten Morgen.
2: Guten Morgen.
0: Du bist bereits schon auf der Arbeit und einer, der gerne beim Bäcker posten geht. Bei welchem Bäck schaust du denn vorbei? Haben jetzt Päfers noch einen Bäck?
2: Ja, wir haben Bäckerei Keller, ja, in Päfers.
0: Machen ja. Einen guten Job.
2: Ja, ich würde sagen, sehr, ja. Mal, feine Sachen.
0: Was konkret kaufst du an oder was hast du besonders gerne? Was machst du so?
2: Ja, so Körnli-Brot, Gipfeleser, Donenbrot regional.
0: Oh. Bist du also gesund? Ja. Nichts da mit Gipfeli, Butter und
2: ja,
0: so?
2: Ja, mal gibt es schon auch irgendwann mal, aber ja, fast lieber so ein bisschen etwas Körnliges. Ja.
0: Ah, hat ein bisschen einen längeren Ernährungswert, gell? Ist wirklich ein
2: bisschen. Genau, genau.
0: Also, Christian, ich sehe schon, der Gucci wäre bei dir bestens deponiert. Ich habe auch dir zwei Behauptungen. Es geht um Brunnen, die im Moment abgestellt werden, weil das Wasser knapp ist. Und ich habe zwei Behauptungen dazu parat. Du musst mir sagen, welche das richtig ist. Bist du ready?
2: Jawohl, ja.
0: Gut. Ich behaupte, in Chur gibt es 90 Brunnen. Oder Behauptung B, in Chur gibt es 190 Brunnen.
2: Ich würde sagen, das wäre Behauptung B.
0: Mhm. Warum hast du jetzt da, dass du findest, sind 190 Brunnen so viel?
2: Ja, wenn man so ein bisschen durch die Stadt geht, hat doch da und dort mal so ein bisschen, ja, wo man kann trinken kann, etwas rum, ja. Und ich denke, in der ganzen Stadtgebiet mit Agglomeration wird es dann doch ein bisschen mehr als 90 haben.
0: Wie viele Brünen haben das Pfeffers?
2: Ja, ist noch schwierig zu sagen. Etwa 10, würde ich sagen.
0: Okay. Hey! Lassen wir die Katze aus dem Sack raus, du hast noch Gold richtig. Christian, es sind 190 Brünen, die es in Churer gibt. Bist denn du ein Churer?
2: Nein, gebürtig, effektiv aus Päfers, aber bei dir zu Chur, ja, mal laufen oder mal einkaufen.
0: Mit offenen Augen unterwegs, Christian, hat dir Glück gebracht.
2: Genau.
0: Gratuliere dir und wünsche weiterhin einen guten Freitag. Moin.
2: Ja, danke vielmals.
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1: Im Studio die Birgit Orgler. Die neue nationale Opferhilfe-Telefonnummer 142 bei häuslicher Gewalt ist in Grenzgebieten nicht immer erreichbar. Das berichten mehrere welsche Zeitungen. Es könne sein, dass sich ein Mobiltelefon mit einem ausländischen Mobilfunknetz verbindet, obwohl sich der Nutzer noch auf Schweizer Gebiet befindet, erklärt das Bundesamt für Kommunikation. Dann werde der Anruf weder im Ausland noch in der Schweiz bearbeitet. Die Wasserpegel des Rheins haben wegen der anhaltenden Trockenheit historische Tiefstände erreicht. Wirtschaftsverbände sorgen sich deshalb um die Zukunft der Güterversorgung über den Fluss und fordern Maßnahmen. Ziel sei, den Rhein als verlässliche Verkehrsachse zu sichern und die Schifffahrt auch bei künftigem Niedrigwasser zu gewährleisten. Wegen der tiefen Pegelstände könnten Schiffe nicht mehr voll beladen werden. Wegen des ungenügenden Schutzes von Minderjährigen ist der US-Konzern Meta zur Zahlung von 567 Millionen Dollar verurteilt worden. Mit dem Geld soll ein Fonds zur Unterstützung von Minderjährigen finanziert werden, die durch Online-Konsum zu Schaden gekommen sind. Das hat ein Gericht im US-Bundesstaat New Mexico entschieden. Zudem müsse Meta in den kommenden Jahren Schutzmaßnahmen in seine Programme einbauen, die den Social-Media-Konsum von Minderjährigen limitieren. Fast jede zweite Person in Großbritannien setzt bewusst seltener auf künstliche Intelligenz. Grund seien wachsende Sorgen um Datenschutz, Datensicherheit und die Einhaltung von Vorschriften, heißt es in einer Mitteilung des King's College London. KI wird demnach kritischer beurteilt als noch im Herbst 2023. Thun, St. Gallen, Lugano und Sion können weiter von der Gruppenphase im Fußball-Europacup träumen. Thun gewann das Quali-Hinspiel in der Europa League gegen Vikingur Reykjavik 3:0. In der Quali für die Conference League kam St. Gallen bei Sheriff Tiraspol zu einem 3:1. Lugano schlug Runavik 2:0. Die Partie Noah Jerevan Sion endete 2:2.
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2: Mit dem Rutschmenzie guten Morgen. Die asiatische Hornisse breitet sich in der Ostschweiz immer mehr aus. Im Kanton St. Gallen sind an mehreren Orten Tiere gefunden worden, darunter auch im Rintel. Ganz verhindern ließ sich die Ausbreitung nicht, sagt Adrian Weidmann vom Kantonalen Amt für Natur, Jagd und Fischerei. Sie können aber bremsen werden.
3: Wir sind jetzt noch in einer Eliminierungsphase, das heisst, wir gehen alle Meldungen an und wir gehen alle Nester eliminieren. Und so können wir die Verbreitung verlangsamen und eventuell kann man in dieser Zeit mögliche Werkzeuge herausfinden oder für die Imkerinnen und Imker Methoden herausfinden, wie man Bienenstand schützen kann. Man kann auch natürlichen Prädatoren Zeit geben, sich an die Invasoren anpassen.
2: Die asiatische Hornisse bedroht vor allem Bienen und andere Insekten. Für Menschen ist sie aber nicht gefährlicher wie die einheimische Hornisse. Wer eine asiatische Hornisse entdeckt, soll das beim St. Galler Amt für Natur, Jagd und Fischerei melden. Bündnerinnen und Bündner sind letztes Jahr spendenfreudig gewesen. Fast 60'000 Franken haben sie an die Entwicklungsorganisation Christoffel Blindenmission für Leute mit der Augenkrankheit Grauen Star gespendet. Das Engagement sei wichtig. Betroffene können sich kaum eine Behandlung leisten, sagt Michael Schlickerjeder von der Christoffel Blindenmission. Dazu käme...
4: Die medizinische Versorgung ist in Armutsländern häufig sehr schlecht. Die Spitäler sind oft weit weg und teilweise auch schlecht ausgerüstet. Und es gibt auch zu wenig Fachpersonen. Als ich zum Beispiel mal vor ein paar Jahren in Burkina Faso war, habe ich einen Augenchirurg getroffen. Und er ist der einzige Augenchirurg für eine Region mit 2 Millionen Einwohnerinnen und Einwohnern.
2: Mit diesen Spenden können bei über 1'000 Kinder und Erwachsenen der Graustar operiert werden. Gerade in ärmeren Ländern zu Afrika, zu Asien und Lateinamerika sind ein Haufen Kinder von dieser Augenkrankheit betroffen. Das, weil sie vererbt wird oder die Kinder zu wenig zu essen haben.
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5: Also Badewetter heute tatsächlich mal nicht unbedingt. Es ist veränderlich, Wolken, etwa die ein bisschen Sonne und am Nachmittag vor allem Regen oder auch Gewitter, wirklich das vor allem in Mittel- und Südbünden. Am Abend dann aber wieder trocken und freundlich. Sommerlich warm ist es trotzdem. Diesen Dienst 23 Grad, Glarus 27 und in Klosters 21 Grad. Und Badewetter gibt es dann morgen Samstag wieder. Es wird schön und trocken und gegen 32 Grad geben.
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5: Lauft gut unterwegs, kein Stau, kein Ärger. Falls ihr eine Meldung habt, gerne Funk auf 081 255 55 55.
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5: Es ist gar nicht so lange her, da ist ganz, ganz viel in den Schlagzeilen geprägt von Brienz, Brienz, Aul. Jetzt hat sich aber die Situation im Bündner Bergdorf beruhigt. Es rutscht nicht mehr so schnell das Loch durch ab, wie eben auch schon geholfen hat, unter anderem einen Entwässerungsstollen. So einer kommt auch im Einsatz im Glarnerland, denn auch da rutscht der Berg ins Tal ab. Wir haben nachgefragt, wie der Bau vorwärts kommt im Brunwald und diesen Beitrag gibt es bei uns gerade als erstes die Stunde.

0: Radio Griechendorf erfahren der was im Bündnerland oder auch im Kanton Glarus passiert. Und im Kanton Glarus, da sind wir jetzt gerade konkret. In Brunwald, in Glarus Süd, bewegt sich der Hang langsam, aber sicher immer mehr Richtung Tal. Um das zu verhindern, wird sie gut an einem halben Jahr an einem Entwässerungsstollen gebaut. Mit dem soll nämlich das Wasser aus dem rutschenden Hang rausgezogen werden, also dass die Rutschung langsamer wird und sogar, man hofft es, total gestoppt wird. Wie die Arbeiten, die eben seit einem halben Jahr am Laufen sind, vorwärts kommen, hat Jasmin Schneider für euch nachgefragt.
1: Das Brunwald, ein Bauprojekt zu realisieren, ist mit Herausforderungen verbunden. Zum einen natürlich, weil der Boden rutscht, darum wird ja der Entwässerungsstollen gebaut, zum anderen aber auch, weil Brunwald autofrei ist. Darum ist in den letzten Monaten eine Bahn gebaut worden, die das Material transportiert, wie der Projektleiter Robert Struckeli sagt.
2: Wir haben den ersten Meilenstein einmal erreicht. Wir können unsere Bauseilbahn installieren. Im ersten Schritt hat man müssen im Tal zuerst einmal einen Installationsplatz vorbereiten. Hätten müssen die Erschließung auf Brunwald sicherstellen. Und die ist eigentlich unsere Lebensader für da oben am Berg. Es gibt ja da keine Zufahrt auf Brunwald. Wegen dem wird alles Material, alle Logistik über die Bauseilbahn sichergestellt. Und erst, wo die jetzt in Betrieb gegangen ist, vor ein paar Wochen, hat man können da am Berg oben anfangen mit den Bauarbeiten.
1: Das Team vor Ort sei gut im Zeitplan. Die Logistik sei aber eine weitere Herausforderung.
2: Man muss sicherstellen, dass alles Material rechtzeitig da oben ist. Alles Material, das von da weg muss, dann auch schnellstmöglich weggeht. Und da sind wir einfach eingeschränkt im Vergleich zu einer herkömmlichen Baustelle irgendwo im Tal.
1: Die Entwässerungsstollen zu Brunwald ist ein Grossprojekt. Stand jetzt kostet es fast 46 Millionen Franken. Der Grossteil zahlen der Bund und der Kanton Glarus. Der Rest übernehmen die Gemeinde Glarus Süd und die Entwässerungskorporation Brunwald. Auch wenn es ein grosser Betrag ist, der Robert Struckeli ist überzeugt, dass sich die Investition lohnt.
2: Es geht immer darum, wie viel potenzielle Schäden kann man vermeiden mit so einem Projekt. Und da haben die Analyse ganz klar gezeigt, dass wir da sicher im positiven Bereich sind. Also wenn man sich vorstellt, dass es ein grösseres Ereignis gibt, die da im Brunwald, wo vielleicht auch mal ein Teil könnte abrutschen in Richtung Tal, dann ist die Investition das allemal wert, wenn man das damit könnte verhindern.
1: Im Jahr 2029 soll der Stollen fertig sein. Für die Bewohnerinnen und Bewohner von Brunwald heisst das also noch 3 Jahre Baulärm.
2: Bis jetzt sind die Reaktionen durchwegs konstruktiv. Wir haben einen guten Austausch. Wir versuchen eben auch Feedbacks einzuholen, mit Leuten in Kontakt zu treten. Und wenn es irgendwo Probleme oder Herausforderungen gibt, versuchen wir die miteinander zu lösen.
1: Zum Konflikt mit den Einheimischen zu vermeiden, probieren die Bauarbeiterinnen und Bauarbeiter laut dem Projektleiter Robert Struckeli den Lärm so gut es geht einzudämmen. Ganz ohne ging's bei einer Baustelle aber nie.
0: Eine rechte Challenge, also der Bau von dem Entwässerungsstollen in Brunwald. Fertig soll der Stollen dann im Jahr 2029 sein.

0: Auf mit dem Radio von da. Freitag haben wir's, der 7. August, 8 Minuten, auch schon wieder 8:30. Und Freitag, spezielle Tag, weil dann kommt amix neue Musik raus. Und heute konkret ein spezieller Tag für den Schweizer Musiker, der Baschi. Baschi bringt heute sein neues Album raus, notabene, das 10. tatsächlich. Und es heisst Bürgin, also der Nachname von Baschi. Und in dem neuen Album stecke ich eben auch viel Sebastian Bürgin, wie er sagt.
1: Ja, ich denke, meine Grundwerte wie Familie, Zusammenhalt, Liebe sind sicher stark verankert auf diesem Album. Ich habe eine schöne Erziehung genossen von meinen Eltern mit den richtigen Werten aufgewachsen. Und ich glaube, ja, das ist ein ehrliches Album, das auch ein bisschen über den Tellerrand raus schaut. Und von dem her ist das so meine Message.
0: Der Baschi ist dieses Jahr Vater geworden. Was macht denn eigentlich so eine typische Bürgin aus?
1: Eine Bürgin ist sicher ein Original. Unsere Familie ist tief verankert in Geldenkindern auf dem Dorfplatz gesehen oder immer noch ein starker Zusammenhalt, Loyalität. Und Verbundenheit mit der Schweiz und auch mit der Natur. Und manchmal gehen wir ein bisschen mit dem Kopf durch die Wand, aber immer mit Herz.
0: Mit dem Kopf durch die Wand, aber mit grossem Herz. Der Baschi bringt heute sein 10. Album raus. Und da drauf, genau so wie das Album heisst, der Song «Bürgin». Und den geben wir uns jetzt ganz exklusiv.
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0: Das erste Mal zu hören beim Radio von hier. Der Baschi mit Bürgin.

0: Signiert über seine eigene Familie der Sebastian Bürgin. Wir kennen ihn besser als Baschi, gehört im Radio von da. Er hat heute sein neues Album rausgebracht, das heisst Bürgin. Und mehr Songs ab dem gibt es heute bei uns den ganzen Tag.
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0: Wir haben heute veränderliches Wetter auf dem Programm. Wolkig, aber ab und zu mal ein paar Sonnenstrahlen. Regen und Gewitter gibt es auch noch. Eher am Nachmittag ist das der Fall. Und Schwerpunkt der Niederschläge ist dann so in Mittel- und Südbünden. Nach dem Regen scheint aber wieder die Sonne, am Abend dann überall trocken. Es wird jetzt sommerlich warm. In Disentis 23, in Glarus 27, in Klosters 21 Grad. Und so richtiges Badewetter, falls ihr das heute vorgehabt hätten, würde ich auf Mora schieben. Mora Samstag nämlich schön, viel blauer Himmel, trocken und wieder gegen 32 Grad heiß.
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0: Lauft gut unterwegs. Wir haben keine Meldungen, dass es euch irgendwo aufhaltet. Wenn ihr eine Meldung habt, gerne Telefon 081 255 55 55. Lasst euch verbinden direkt mit dem Studio.
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0: Wir haben es morgen schon vom EHC Chur. Der hat gestern das erste Testspiel gegen den EHC Wetzikon und auch gewonnen. Und für uns vor Ort war der Gianni Meiler aus der Sportredaktion. Und ich habe ihm gesagt, hey, tun wir noch schreiben, respektive eine Sprachnachricht machen. Wie du es erlebst jetzt plötzlich, da mitten im Hochsommer, in einem Eishockey?
3: Ja, endlich. Endlich ist es wieder so weit. Und es wird wieder Eishockey gespielt.
0: Er war begeistert, der Gianni, dass es endlich losgegangen ist. Und der Gianni, den hören wir jetzt in dieser halben Stunde gerade nochmal. Er spielt nämlich mit bei unserem Musik-Rötel-Quiz «Alle gegen Termine», wenn er sich da mitzieht in der nächsten halben Stunde.

0: für einen guten Tag.
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0: Lockerflockig, Olivia Dean, so easy beim Radio von da, 8.42 und aus aktuellem Grund gehen wir auf die Schiene.
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0: Zwei Meldungen vom Zugverkehr. RHB, Verbindung zwischen Schiers und Klostersplatz, ist im Moment unterbrochen. Der Grund ist eine Fahrleitungsstörung. Zwischen Schiers und Klosters sind aber Ersatzbusse im Einsatz. Rechnen wir mal mit mehr Zeit, die wir dort unterwegs sind. Der Durchkommender aber irgendein Vieh. Und gerade ein zweiter Unterbruch auch noch auf dem RHB-Netz. Betrifft die Linie zwischen Filisur und Alvenoi. Der Unterbruch ist bis etwa am 1 angegeben. Da gibt es aber keine Ersatzbusse. Und im Moment sind die Verbindungen zwischen Filisur und Alvenoi auf der RHB-Schienennetz gestrichen. Nicht gestrichen, im Gegenteil, sondern wieder aus der Sommerpause. Vorgenommen haben wir unser Musikrötel-Quiz.
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0: Gegen wer die Armenas heute aufnimmt, erklärt er gerade von Anfang an die Schiedsrichterin Tana Ambühl.
3: Zurück nach der Sommerpause, quasi hoffentlich nicht eingerostet, Armena.
4: Ich glaube, im Fall schon. Ich habe auch gar nicht trainiert in der Zeit, in der wir jetzt nicht gespielt haben. Darum mal schauen, wie das wird.
3: Ja, und weil wir im August sind, haben wir heute ein Sommerspecial bei Alle gegen die Armena mit den heißesten und tanzbarsten Sommerhits. Für das spielt mit uns der Gianandri Meiler aus der Sportredaktion von TV Südostschweiz. Schön, bist du da bei uns.
5: Ja, danke für die Einladung. Sport kann ich besser als Musik.
4: Sehen wir denn?
3: Er stellt sich heute Armena Küchler, unserer Musikqueen. Die ist auch schon parat und ich würde sagen, darum legen wir jetzt los mit Runde 1. Gibt so einen kurzen Teil von einem Sommersong, also nur so ein Mini-Häppchen davon und ihr öffnet einfach rein, wenn ihr wisst, was es für einen ist, sprich, wenn er heisst. Oder für die Interpreten gibt es auch noch einen Punkt. Aber, wie immer natürlich, dürfen wir auch voneinander klauen, also Teamwork. Einfach reinrufen, was ihr wisst.
6: Ich habe Angst.
4: Das ist
5: Ist es nicht das Last Ketchups?
4: Mol! Ja, Ketchup-Song. Heißt das so? Oder?
5: Ja, also, genau.
3: Du sagst Ketchup, irgendetwas mit Ketchup.
5: Ich glaube, das stimmt.
3: Könnt ihr noch den Tanz dazu machen, bitte?
4: Ja, natürlich, aber das ist jetzt halt schwierig am Radio.
3: Man sieht es nicht wirklich. Aber so mit den Händen
5: um den Kopf. Ich habe
4: noch nie
5: gesehen. Ich mache das nicht.
3: Also stimmt natürlich. Last Ketchup. Und der Song heisst tatsächlich der Ketchup-Song. Haben ihr aber beide bitte etwas dafür gemacht?
4: Yay!
5: Habe ich einen Punkt?
3: Ja, du hast den ersten
5: Punkt. Das ist mehr, als was ich erwartet
3: habe. Der erste Punkt. 1:1 haben wir nach dem. Wir sagen, guter Start für beide. Gehen wir weiter, den nächsten.
5: Gar keine Ahnung. Ich überlasse dir.
4: Warte, der kommt. Gib mir schon eine Sekunde. Isaac. Keine Ahnung, ob es stimmt. Meine Raterei ist Nelly Furtado. Aber das ist so der Vibe, den ich gekriegt habe.
3: Hat etwas. Gut, wenn wir es auflösen.
5: Mhm. Jetzt kennst du
3: es. Kennen wir den eben noch, oder? Hat auch so einen Tanz dazu. Die sind halt alle so tanzbar.
4: Ja, bin ich gerade wieder so 16 irgendwo in so einer, so einer Turnunterhaltung oder so.
3: Mit dem Che-Che-Che-Che-Che-Che-Che. Gustavo Lima. Ballade heisst er eigentlich. Ist aber wirklich so irgendwie 2010er. Anfang der 2010er. Irgendwie so gewesen. Okay, in dem Fall 0 Punkte hier an dieser Stelle. Aber hey, wir haben noch Runde 1. Ein Zwischenstand von 1:1.
4: Yay!
5: Ich bin zufrieden.
0: Ja, und ob die Radiomoderatorin, die Musikqueen, der Sportreporter Bodigt im Musikquiz «Alle gegen Armena», das hören wir dann heute Mittag.

0: Pacific unterwegs mit dem Kaigo und der One Republic Lose Somebody. Und Pacific machen wir es auch gerade noch vor den 9 Nachrichten. Aber auch ein bisschen beschwingt. Der Bruno Mars on my soul.
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1: Im Studio Birgit Orgler. Die Wasserpegel des Rheins haben wegen der anhaltenden Trockenheit historische Tiefstände erreicht. Wirtschaftsverbände sorgen sich deshalb um die Zukunft der Güterversorgung über den Fluss und fordern Maßnahmen. Ziel sei, den Rhein als verlässliche Verkehrsachse zu sichern und die Schifffahrt auch bei künftigem Niedrigwasser zu gewährleisten. Wegen der tiefen Pegelstände könnten Schiffe nicht mehr voll beladen werden. Die Geistes- und Sozialwissenschaften verlieren an Schweizer Hochschulen an Gewicht. Das zeigt laut dem Tagesanzeiger eine Untersuchung der Schweizerischen Akademie der Geistes- und Sozialwissenschaften. Der Anteil der Studierenden der Geisteswissenschaften ist seit 2003 von 41 auf 29% gesunken. Gleichzeitig erlebten die naturwissenschaftlichen und technischen Disziplinen einen Boom. Bei Schüssen an einer Schule in Thailand sind mindestens 7 Menschen getötet und mehrere verletzt worden. Ersten Informationen zufolge soll es sich bei den Todesopfern um 3 Lehrer und 3 Schüler handeln, wie thailändische Medien berichten. Ersten Ermittlungen zufolge soll der mutmaßliche Täter ein Schüler sein. Laut den Sicherheitskräften soll der Schütze mittlerweile tot sein, er soll sich erschossen haben. Erstmals hat sich mit Argentinien ein Verband aus Südamerika auf die Seite von FIFA-Präsident Infantino gestellt. In einer öffentlichen Mitteilung schreibt der Verband, angesichts des bevorstehenden FIFA-Kongresses sei man fest davon überzeugt, dass der richtige Weg darin bestehe, die Arbeit unter Infantinos Führung fortzusetzen, um einen besseren und noch inklusiveren Fußball weiterzuentwickeln. Zuvor hatte sich bereits die Afrikanische Fußballkonföderation einstimmig hinter Infantino gestellt. Kurzgeschichten von künstlicher Intelligenz kommen bei Lesern manchmal besser an als solche von menschlichen Autoren. Das ist das Ergebnis einer aktuellen Studie, die im Journal Judgment and Decision Making erschienen ist. Die rund 1700 Teilnehmenden wussten im Versuch nicht mit Sicherheit, von wem die Geschichte stammte, die sie lasen. Mehrere Studien haben bereits zuvor gezeigt, dass die meisten Menschen Sachtexte von einer KI nicht von jenen menschlicher Autoren unterscheiden können.
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3: Sachtext gibt es auch jetzt, aber garantiert nicht von einer KI gelesen, sondern von mir. Das Wetter heute veränderlich, Wolken gibt es, aber etwa auch ein paar sonnige Abschnitte. Regen und Gewitter auch, das vor allem am Nachmittag. Und der Schwerpunkt von denen ist dann Mittel- und Südbünden. Nach dem Regen scheint dann aber wieder die Sonne, der Abend überall trocken. Die Temperaturen sind sommerlich, heute liegen zwischen 17 und 27 Grad und nehmen auf morgen her noch ein paar Grad drauf. Morgen ist nämlich schön, bleibt trocken und es werden gegen 32 Grad erwartet.
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3: Zwei Meldungen zum Bahnverkehr. Es sind RHB-Verbindungen, die betroffen sind. Die eine ist zwischen Schiers und Klostersplatz. Da ist die Bahnverbindung im Moment unterbrochen. Der Grund ist eine Fahrleitungsstörung. Zwischen Schiers und Klosters sind aber Ersatzbusse im Einsatz. Und der zweite Unterbruch, der betrifft die RHB-Linie zwischen Filisur und Alveneu. Der Unterbruch wird geschätzt, dass er etwa bis um 1 anhalten tut. Da gibt es keine Alternative. Rechnen darum mit mehr Reisezeit ein.
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3: Der Alvaro Soler bringt uns die Sonne El Mismo Sol. Es ist 5 Minuten ab der 9. Guten Freitagmorgen.

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1: Die Biennale-Schlucht wird zur Bühne. 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Vom 8. August bis am 5. 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Das kürzeste und das härteste Velorennen von der Ostschweiz mit 300 Meter und 60 Höhenmeter geht in die zweite Runde. 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August 2026 in Serneus. Der Marc Berto und Men Maruk kommentieren Kinder-, Jugend-, E-Bike-, Fun- und Elite-Kategorien vom Start bis ins Ziel. Auf der Alp Tuz ist die Stimmung auf dieser Strecke phänomenal. 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

0: Limp Bizkit, Behind Blue Eyes, im 2003 riesen Charterfolg mit dem Song vor allem in Europa.
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0: Das Wetter ist heute ein bisschen Mischmasch. Wolken hat es umeinander, auch Sonnenanteil. Regen und Gewitter kommen auch noch. Vor allem am Nachmittag kann es in Mittel- und Südbünden nass werden. Nach dem Regen scheint aber wieder die Sonne, am Abend dann überall trocken. Es ist sommerlich warm, die Temperaturen liegen zwischen 17 und 27 Grad. Morgen Samstag kehrt dann der Hochsommer zurück, es ist trocken und schön und wird gegen 32 Grad geben.
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0: Wir haben zwei Meldungen zum Bahnverkehr. Die RHB-Verbindung zwischen Schiers und Klostersplatz ist im Moment unterbrochen. Der Grund ist eine Fahrleitungsstörung. Zwischen Schiers und Klosters sind Ersatzbusse im Einsatz, rechnen damit, dass sie halt mehr Zeit brauchen. Dann der zweite Unterbruch betrifft die RHB-Linie zwischen Filisur und Alvenoi. Der Unterbruch wird angegeben, dass er etwa bis um 1 dauert. Auch hier fallen die Züge ganz aus, rechnend mit mehr Fahrzeit.
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0: Neue Musik haben wir bereits schon gehört heute, nämlich vom Baschi. Neue Musik aus der Region. Die gibt es in dieser halben Stunde. Der Grischa Soundcheck Nummer 43 gibt es als nächstes.

0: Nee, morgen Abend ein Konzert in Rumänien. Wir widmen uns jetzt aber der neuen Musik, ja, aber der Musik aus der Region. Und da heute Neues auf dem Plattenteller, das präsentiert der Dies Fritschi.
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2: Red Queen aus Chur kommt mit einem neuen Song daher. Die Bündner Band ist schon weit über 10 Jahre unterwegs. Ihre letzte Veröffentlichung ist 2 Jahre her. Jetzt gibt es mit All You Need eine neue Single. Ihre Schlagzeuger haben einen fröhlichen Text und fröhliche Musikwelle, die Gitarristen einen straighten, ehrlichen Rocksong und haben dann die Basis dafür mit Gitarrenriffs gelegt.
3: Denn was brauchst du denn eigentlich wirklich im Leben, um dich gut zu fühlen, um fröhlich zu sein? Im Prinzip brauchst du gute Freunde, vielleicht eine schöne Location, eine gute Musik, ein paar Würstel auf dem Grill, ein Bierle dazu, ein Wein dazu, ein paar gute Gespräche, dass man auch mal wieder eine andere Sichtweise bekommt, dass man ein bisschen aus dem Alltag rausgerissen wird.
2: Und dass man einfach Spass miteinander hat und das Leben zusammen geniessen kann. Um das ging es im All You Need, das sei der Kern vom Song. Gegen den Herbst will Red Queen dann noch eine Rockballade veröffentlichen. Zuerst gibt es aber da die neue Single von der Churer Band All You Need. What a Sound macht fleissig weiter mit ihren Liedern. 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

0: Unite ist die neueste Single-Auskopplung von der Churer Reggae Band. Für ihr Album sind sie extra auf Jamaika gereist, um mit Künstlerinnen und Künstlern von dort zu arbeiten. Für diesen Song haben die Bündner aber nicht mit Jamaikanern zusammengeschafft, sondern mit Marumba aus Italien.
1: Ein richtig nice Roots-Reggae-Song, den wir geschrieben haben, komponiert und produziert. Der Marumba aus Italien hat noch gesungen, einen Text geschrieben, sein Drummer hat auch noch sein Bestes zum Song gegeben und ein richtig warmer, schöner Reggae-Track ist entstanden.
0: Sagt der Tom von der Band. Egal von wo man sieht, egal wer man sieht, Musik verbinde. Und darum machen sie das auch zum Connecten, Liebe spenden und Freude geben an alle Leute, die gerne Musik hören. Das sagt What The Sound über die neueste Single Unite zusammen mit Marumba aus Italien. Der Emanuel Heitz und Zauberberg haben ihren neuesten Song Panther Duss.

0: Der Emanuel Heitz kommt ursprünglich aus Basel, ist aber länger schon in Furna zuhause. Und in Graubünden entsteht auch seine Musik. Mit Panther schlönt sie mal ein bisschen nachdenklichere Töne an, wie der Frontmann sagt.
1: Es ist eine Anspielung an das Gedicht von Rainer Maria Rilke, der Panther. Und es beschreibt ein Tier in Isolation, das eigentlich in der Freiheit sein sollte. Der Song zieht noch weitere Parallelen zum Quasimodo, der im Turm überhockt und nicht wirklich in die Gesellschaft integriert ist, und zu Ibsens Wildente, wo ganze Schienwelt aufgebaut wird.
0: Und das ist das Thema vom Song, dass man einerseits als Gesellschaft unglaublich vernetzt und verbunden sei, aber andererseits als Individuen immer mehr drohe, in die Isolation hineinzugleiten. Der Rhythmus vom Song erzählt ein bisschen die Geschichte vom Panther, wo hinter den Gitterstab hin und her marschiere. So der Emanuel Heitz über seine neueste Single Panther, wo er mit Zauberberg jetzt draussen hat.
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3: Präsentiert vom Thies Fritschi, und wirklich das erste Mal hören wir jetzt den Song von Red Queen aus Chur, All You Need.

Ohne Schnickschnack, einfach nur mal Rock'n'Roll. Das ist die Kurer Band Red Queen. All You Need, habt ihr gerade gehört. Da auf Radio Grisham. Bist auch du aus Graubünden, Glarus oder aus dem ganzen Land und veröffentlichst Musik, machst Musik, produzierst Musik, dann melde dich doch auf soundcheck@radiogrisha.ch und vielleicht stellen wir auch bald deinen Song bei uns vor. Mehr Grisha Soundcheck heute bei uns nach der halben zwei.

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1: Im Studio Birgit Orgler. Bei Schüssen an einer Schule in Thailand sind mindestens 7 Menschen getötet und mehrere verletzt worden. Ersten Informationen zufolge soll es sich bei den Todesopfern um 3 Lehrer und 3 Schüler handeln, wie thailändische Medien berichten. Ersten Ermittlungen zufolge soll der mutmaßliche Täter ein Schüler sein. Laut den Sicherheitskräften soll der Schütze mittlerweile tot sein, er soll sich erschossen haben. Experten rechnen mit einer Strafmilderung für Pierin Vinzenz. Nächste Woche beginnt am Zürcher Obergericht der Berufungsprozess gegen den ehemaligen Chef der Raiffeisenbank. In erster Instanz war Vinzenz wegen Veruntreuung und Urkundenfälschung zu einer Freiheitsstrafe von 3 Jahren und 9 Monaten verurteilt worden. In mehreren Medien erklären nun Experten, dass sie davon ausgehen, dass die Strafe gegen Vinzenz tiefer ausfallen wird. Sei kein wirklicher Schaden entstanden. Die Stimmung der Schweizer Konsumentinnen und Konsumenten hat sich im Juli erneut verbessert. Das teilt das Staatssekretariat für Wirtschaft mit. Die Stimmung verharre aber immer noch im negativen Bereich. Negativ beurteilt wird weiterhin die finanzielle Lage. Erstmals hat sich mit Argentinien ein Verband aus Südamerika auf die Seite von FIFA-Präsident Infantino gestellt. In einer öffentlichen Mitteilung schreibt der Verband, angesichts des bevorstehenden FIFA-Kongresses sei man fest davon überzeugt, dass der richtige Weg darin bestehe, die Arbeit unter Infantinos Führung fortzusetzen, um einen besseren und noch inklusiveren Fußball weiterzuentwickeln. Zuvor hatte sich bereits die Afrikanische Fußballkonföderation einstimmig hinter Infantino gestellt. Vor 12 Jahren sind 43 Studenten in Mexiko spurlos verschwunden. Nun ist der frühere Gouverneur des Bundesstaats Guerrero festgenommen worden. Ihm wird vorgeworfen, die Vernichtung von Beweismitteln angeordnet zu haben, wie die Generalstaatsanwaltschaft mitteilt. Dabei geht es unter anderem um Aufnahmen von Überwachungskameras. Im September 2014 hatten korrupte Polizisten die Studenten eines Lehrerseminars verschleppt und einem Drogenkartell übergeben.
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3: Durch den Vormittag durch, jetzt eine Mischung zwischen Sonne und Wolken. Am Nachmittag kann es dann zutun und gerade in Mittel- und Südbünden auch regnen und gewittern. Aber gegen den Abend dann überall wieder trocken und einen freundlichen Abschluss von dem Freitag. Und die Temperaturen, da sind wir auch heute sommerlich mit dabei. Die liegen zwischen 17 und 27 Grad. Morgen Samstag dann ein richtig schöner Sommertag. Es wird auch wieder heiß, werden gegen 32 Grad erwartet und bleibt trocken morgen Samstag.
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3: Zwei Meldungen zum Bahnverkehr. RHB-Verbindung zwischen Schiers und Klostersplatz ist im Moment unterbrochen. Der Grund ist eine Fahrleitungsstörung. Zwischen Schiers und Klosters sind Ersatzbusse im Einsatz. Und der zweite Unterbruch auf der RHB-Linie ist zwischen Filisur und Alvenoi. Da sind die Linien im Moment komplett ausfallend. Der Unterbruch wird etwa bis um 1 erwartet, dass der anhebt. Und es gibt auch keine Ersatzbusse. Rechnen also mehr rein. Und die Stunde bis am 11. 10 bis 11, das ist eine ganz spezielle Stunde, da nämlich im Musikprogramm. Ein Haufen Hits aus den letzten Jahrzehnten. Und da gehört auch Jeanette O'Connor dazu.

0: in dieser Stunde. Und dann gibt es auch Musik vom, glaube fast bekanntesten Nonno aus Italien.
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0: Er ist gerade Grosspapi geworden. Eros Ramazzotti ist bereit, seine Tochter Aurora hat geheiratet. Und ja, für euch, da singt er die Stunde «Dove c'è musica». Und am Mikrofon begleitet euch dann durch den Mittag durch mein Moderationskollege, der Dies Fritschi. Ich wünsche weiterhin gefreut Freitag, gebt euch Sorge. Ein Gruß in Teller von mir, Katharina Balzer.
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1: 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Vom 8. 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Das kürzeste und härteste Velorennen von der Ostschweiz mit 300 Meter und 60 Höhenmeter geht in die zweite Runde. 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August 2026 in Serneus. Der Marc Berto und Men Maruk kommentieren Kinder-, Jugend-, E-Bike-, Fun- und Elite-Kategorien vom Start bis ins Ziel. 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
1: Im Studio die Birgit Orgler. Experten rechnen mit einer Strafmilderung für Pierin Vinzenz. Nächste Woche beginnt am Zürcher Obergericht der Berufungsprozess gegen den ehemaligen Chef der Raiffeisenbank. In erster Instanz war Vinzenz wegen Veruntreuung und Urkundenfälschung zu einer Freiheitsstrafe von 3 Jahren und 9 Monaten verurteilt worden. In mehreren Medien erklären nun Experten, dass sie davon ausgehen, dass die Strafe gegen Vinzenz tiefer ausfallen wird. Raiffeisen sei kein wirklicher Schaden entstanden. Die Stimmung der Schweizer Konsumentinnen und Konsumenten hat sich im Juli erneut verbessert. Das teilt das Staatssekretariat für Wirtschaft mit. Die Stimmung verharre aber immer noch im negativen Bereich. Negativ beurteilt wird weiterhin die finanzielle Lage. Der eskalierende Konflikt zwischen Saudi-Arabien und der Houthi-Miliz im Jemen droht, eine Friedenslösung im Iran-Krieg zu erschweren. In der Nacht wurden bei Angriffen der vom Iran unterstützten Houthi mindestens 11 Zivilisten in Saudi-Arabien verletzt. US-Präsident Donald Trump geht dagegen nach eigenen Angaben weiter davon aus, dass der Iran-Krieg ziemlich bald enden und eine Öffnung der Straße von Hormuz bevorstehen könnte. Vor 12 Jahren sind 43 Studenten in Mexiko spurlos verschwunden. Nun ist der frühere Gouverneur des Bundesstaats Guerrero festgenommen worden. Ihm wird vorgeworfen, die Vernichtung von Beweismitteln angeordnet zu haben, wie die Generalstaatsanwaltschaft mitteilt. Dabei geht es unter anderem um Aufnahmen von Überwachungskameras. Im September 2014 hatten korrupte Polizisten die Studenten eines Lehrerseminars verschleppt und einem Drogenkartell übergeben. Der Botanische Garten der Universität Basel hat die baldige Blüte der seltenen Titanwurz angekündigt. Das Gartenteam erwartet das Naturereignis in der kommenden Woche. Der Titanwurz blüht nur 2 Tage lang. Er bildet die größte Blume der Welt, die über 3 Meter hoch werden kann. Die Blüte des Titanwurz produziert einen intensiven Geruch nach verfaulendem Fleisch. Dieser Gestank lockt gezielt Bestäuber wie Aasfliegen an.

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1: Ich bin Katharina Balzer, schicke einen guten Freitagmorgen zu euch.
2: Guten Morgen.
1: Die einen die freuen sich, wenn sie ihre Ferien gespart haben und jetzt im August noch in die Ferien gehen können.
3: Endlich Ferien! Yeah!
1: Andere freuen sich wiederum, hey, können sie wieder in eine Eishalle hineingehen?
2: Da, endlich ist es wieder so weit und es wird wieder Eishockey gespielt. Oh!
1: Zum Wettermenü heute servieren wir zur Vorspeise Wolken, den Hauptgang gibt es Sonne. Und das Dessert sind wir noch nicht so ganz im Klaren, aber da und dort gibt es Regen und Gewitter.
4: Mega, mega.
1: Gestern in der Zeitung habe ich gelesen, Nord- und Mittelbünde werden immer mehr Brünen abgestellt. Ich habe mich gefragt, okay, wie ist denn das in Chur im Moment, die Situation?
5: Es ist angespannt, nicht per se kritisch. Für uns ist es eine Situation wie jeden Sommer, wenn man so sagen will. Wir haben eine gute Quellschüttung.
1: Nicht am Brünzeln, wenn man da meinen könnte. Macht ja. Einen guten Job.
2: Ja, ich würde sagen, sehr, ja. Mal, feine Sachen.
6: Das Gute miteinander, da kommt es gut.
1: Und Freitag bedeutet auch bald Wochenende.
3: Endlich Wochenende.
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0: Ich wünsche euch ganz einen schönen Tag. Ihr seid hier auf Radio Grischa. Cool, sind ihr mit uns mit dabei. Hallo.
1: Hallo Sarah, schön bist du da. Freut mich, dass du gerade reinkommst. Du musst hier Platz nehmen und dann bin ich gerade wieder da.
0: Naturheilkund beim Radio von hier. Ja, die ganze Woche bin ich bei Claudia Britt zu Besuch in ihrer Naturheilpraxis. Über jene Therapien haben wir geredet und auch gewisse Erfolgsgeschichten hat sie zu verzeichnen. So habe ich mir das nicht lassen und habe eine Behandlung gekriegt.
1: Heute machen wir die Materox-Therapie. Das ist eine Therapie, die mit warmen Holzrollen stattfindet. Materox hilft, die Eigenwahrnehmung zu verbessern und bringt Entspannung. Ich setze sie ein bei Klienten mit Schmerzen, Depressionen oder Traumata. Durch die warmen Rollen und den moderaten Druck wirst du dann nachher spüren, auf den Beinen, auf dem Rücken, an den Armen und am Kopf wird der Vagusnerv positiv beeinflusst. Das heisst, Stresshormon Cortisol wird gesenkt und Glückshormon Serotonin und Oxytocin erhöht.
0: Ich bin also in Praxis an Koderstrasse und habe die Behandlung von Claudia gekriegt.
1: Jetzt darfst du auf den Rücken anlegen.
2: Was ist die Schuhe abziehen? Wahrscheinlich schon.
1: Genau, jetzt musst du mal zuerst die Schuhe abziehen und Liebli oben abziehen.
2: Gut, okay. Ja. Darf ich heranlegen? Okay.
1: Also, jetzt würden wir dann so vorgehen, dass ich dort die kleine warme Holzrolle nehme. Und danach setze ich sie dir oberhalb vom Brustbein an. Also, jetzt setze ich es ansetzen, da oberhalb vom Brustbein. Gell?
2: Mhm.
1: Einen feinen Druck nur und ganz langsame Bewegungen. Dann fahre ich da raus, zur Schulter, dann den Arm durch, weiss vom Druck.
2: Angenehm.
1: Und jetzt fahren wir wieder zurück, von den Fingerchen her wieder zurück, den Arm drauf, da, beim Oberarm vorbei, dann wieder zur Schulter.
2: Sehr entspannend.
1: Dann beim Schlüsselbein vorbei, zum Hals, und dann da den Hals drauf. Und jetzt machen wir es gleich noch auf der anderen Seite.
2: Jetzt hast du okay, dass dir jemand eingeschlafen ist während dieser Behandlung, weil ich wäre gerade müde.
1: Ja, sehr viele Leute schlafen ein. Weil es eben der Vagusnerv, das ist der Hirnnerv, der für Stress und Entspannung zuständig ist. Und der tut man eben mit dieser Therapie, kann man den beeinflussen.
2: Dann lässt die Leute damit schlafen, bis du fertig bist und dann wächst sie wieder auf.
1: Genau. Und jetzt machen wir noch über den Kopf. Der zweite Teil, jetzt darfst du noch die Brille schnell abziehen.
2: Mhm.
1: Jetzt nehme ich die Holzrolle bei dir auf den Nasenrücken und fahre langsam mit stetig leichtem Druck über die Stirn und über das Haupt. So, das wäre es schon gewesen. Wie fühlt es sich jetzt an für dich?
2: Sehr entspannend. Also ich werde gar müde. Ich könnte jetzt hier schon noch liegen bleiben. Es fühlt sich so ein bisschen an wie eine Massage, halt eben wirklich so Entspannung.

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1: Im Studio Birgit Orgler. Die anhaltende Trockenheit und die hohen Temperaturen stellen die Schweizer Landwirtschaft vor große Herausforderungen. Das sagt Christian Hofer, Direktor des Bundesamts für Landwirtschaft. Darunter leide vor allem Herbstgemüse, so Hofer.
2: Diese Kulturen wie Kartoffeln, Mais, Zuckerrüben, die eben im späteren Teil des Jahres eigentlich wachsen, die sind besonders stark betroffen. Und auf vielen Betrieben wird das Futter knapp. Es muss bereits auf Futter der Winterfütterung zurückgegriffen werden.
1: Auch für die Alpwirtschaft sei die Situation schwierig, führt Hofer weiter aus. Trinkwasser müsse deshalb teilweise mit Helikoptern auf Alpen gebracht werden oder die Tiere müssten früher ins Tal zurückkehren. US-Präsident Donald Trump versucht erneut, das US-Geburtsrecht für bestimmte Gruppen einzuschränken. Neugeborene, deren Mütter ausschließlich für die Geburt in die USA reisen, sollen künftig nicht mehr automatisch die US-Staatsbürgerschaft erhalten. Wie genau die US-Regierung im Einzelfall herausfinden will, ob jemand lediglich für eine Geburt in die USA einreist, ist allerdings unklar. Die US-Luftfahrtaufsicht lässt rund 470 Flugzeuge des Typs Boeing 737 MAX auf Risse bei Türen prüfen. Ein Boeing-Sprecher sagte dem Wall Street Journal, das Problem sei in den vergangenen Jahren beim Vorläufer des Typs aufgetreten. Risse könnten die strukturelle Integrität der Maschinen beeinträchtigen. Boeing hatte in den vergangenen Jahren mit verschiedenen Qualitätsproblemen zu kämpfen, zuletzt jedoch deutliche Fortschritte erzielt. Der Botanische Garten der Universität Basel hat die baldige Blüte der seltenen Titanwurz angekündigt. Das Gartenteam erwartet das Naturereignis in der kommenden Woche. Der Titanwurz blüht nur 2 Tage lang. Er bildet die größte Blume der Welt, die über 3 Meter hoch werden kann. Die Blüte des Titanwurz produziert einen intensiven Geruch nach verfaulendem Fleisch. Dieser Gestank lockt gezielt Bestäuber wie Aasfliegen an.
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3: Der Rest vom heutigen Freitag bleibt wechselhaft in der ganzen Südostschweiz, vor allem in Mittel- und Südbünden. Kann es ab Nachmittag immer mal wieder einen Spritz Regen geben. Gegen den Abend trocknet es dann aber überall wieder. 20 Grad heute zu Bergün, 26 Grad zu Ilanz und 27 Grad gibt es zu Glarus. Am Wochenende dann grundsätzlich sonnig und trocken im ganzen griechischen Sendegebiet. Es bleibt in der tieferen Lage um die 33 Grad.
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3: Geduld brauchen wir vor allem gerade beim Autoverladverein auf der Seite Sali 1 Lawin. Dort haben wir aktuelle Wartezeit von 30 Minuten.
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3: Wir gehen heute zusammen durch die Mittagszeit und das nehmen wir sehr wörtlich. Wir schicken euch nämlich schnabulieren. 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Wir spielen auf Nummer 081 255 55 55 mit dem Buchstaben F wie Freitag, um eben genau die 2 Genusspässe abzustauben, kriegen wir 40 Sekunden zum 8 Begriff mit dem Buchstaben F wie Freitag zu erraten. 081 255 55 55. Ich wünsche einen guten mit dem Radio von hier.

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0: Und da ist schon der Roger ganz geduldig am Warten, nebendran hergefahren, dass er nicht muss Auto fahren während dem Spielen. Roger, du hast frei heute, gell? Was machst du heute?
2: Genau, heute gehe ich noch im Bad mit der Schwester. Ich will noch geniessen. Ich hoffe, es kommt nicht gleich korrekt.
0: Ja, die Wahrscheinlichkeit ist eben noch relativ gross, aber ich drücke dir natürlich die Daumen, dass du da deinen freien Tag geniessen kannst, weil morgen geht es für dich wieder am Bügel.
2: Genau.
0: Dass wir eben ausgehen können. Erzähl kurz, was schaffst du?
2: Im Restaurant Kalender zur
0: Ah, alles klar.
2: Ja.
0: Sehr gut. Also, Roger, damit wir dich hier in die Body lassen, bevor du vom Gewitter überrascht bist, haben wir gerne noch die Spielregel für dich. Und die erzählt dir Sara Martis, sie ist unsere Schiedsrichterin.
3: Ja, hoi Roger, auch von meiner Seite. Hoi.
2: Hoi.
3: Hoi, ich brauche von dir eigentlich ganz einfach 8 richtige Begriffe, so in 40 Sekunden. Und wenn ich gerade weiss, dann schreibe einfach schnell weiter, weil dann kannst du dir die Sekunden sparen. Heute der Buchstabe F passend zum heutigen Tag, Freitag.
2: Ja.
3: Ja. Ja, gut. Super. Du bist bereit,
2: ja.
0: Sehr gut. Dann fangen wir an mit dem ersten Begriff. Und da suchen wir etwas, wo man rausschauen kann.
2: Fenster.
0: Ein Erinnerungsstück auf Papier.
2: Ein Foto.
0: Das brennt.
2: Feuer.
0: Ein fliegendes Säugetier.
2: Fliegen.
0: Tier mit rotem Fell.
2: Hoch.
0: Hochdeutsch für Kehen.
2: Fallen.
0: Der letzte Tag in der Arbeitswoche.
2: Freitag.
0: Wenn man nicht arbeiten muss, hat man.
2: Frei.
0: Eine Automarke.
2: Ford.
0: Ein Zauberwesen.
2: Ein Zauberwesen. Ein See.
0: Dort kann man Wein lagern.
2: Im Bad.
0: Genau.
3: Der ist noch gekommen. Eins, was ich hier sagen muss. Ein fliegendes Säugetier. Du hast doch Flügen gesagt. Also, wir hätten hier jetzt einen Fledermaus gedacht. Den können wir dir leider nicht geben. Fliegen ist gelb, kein Säugetier, so wie es mir ist. Aber ich zähle mal schnell durch, Roger. Das sind 1, 2, 3, 4, 5, 6, 7, 8, 9. Es gelangt.
2: Yes. Ja!
3: Ja!
2: Super!
0: Sehr gut, das ist schon mal ein erfolgreicher Freitag. Ich danke dir fürs Mitspielen und ganz einen schönen Freitag in dem Fall noch.
2: Wünsche euch auch.
0: Tschüss,
3: ciao. Danke, tschüss.
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0: Der 7. August beim Radio von da, morgen dann wieder mit der Street Parade Zürich und übermorgen dann wieder der Tag, wo extra viele Drogenspuren im Abwasser nachzuweisen sind. Ja, und vom Highsee singt auch der Ray Dalton jetzt ein Gatt. Hi werden ganz ohne Drogen mit Radio Grieche und dem Ray Dalton noch vor dem 12:30.
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0: Schönen Mittag mit dem Radio von da.
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0: Abwechselnd Sonne, Wolken und immer wieder mal ein bisschen Regen in Nord- und Südbünden. Das bis etwa am Abend. Ab dann könnt ihr dann gut wieder draussen hückeln. Es trocknet dann immer wieder ab. 27 Grad in heute Klarus und 17 Grad zur Rosa. Am Wochenende grundsätzlich sonnig und trocken im ganzen Sendegebiet. Es wird in der tieferen Lage um die 33 Grad.
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0: Stau und stockender Verkehr haben auf der Autobahn A13. Du ist richtig Chur zwischen Rotenbrunnen und der Minz. Aktuell haben dort um die 10 Minuten länger. Dann auch Geduld brauchender beim Autoverlad Vereine auf der Seite Allianz Lawin. Dort haben wir aktuelle Wartezeit von 30 Minuten.
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0: Fast haben wir es geschafft. Das Wochenende hebt schon mal ihren Fuß in die Tür. Nur noch den Nachmittag, dann sind wir durch mit der Arbeitswoche. Und wir machen das zusammen mit unserem Lieblingshaustier, der Katz. Warum das beliebteste Haustier der Schweizerinnen und Schweizer aber auch für Probleme sorgt, das geht als nächstes hier auf Radio Grisha. Ich wünsche einen guten Tag.

0: Morgen feiern wir nicht nur in Zürich mit Techno und Tausenden von Menschen an der Street Parade, sondern morgen feiern wir auch daheim in unserer Stube, unsere Stubentiger. Es ist nämlich Weltkatzentag. Die Katze ist in der Schweiz das beliebteste Haustier. Laut der Datenplattform Statista leben bei uns bis zu 2 Millionen Hauskatzen. Die grosse Beliebtheit die hat aber auch eine Kehrseite. Viele Katzen werden ausgesetzt, laufen davon und vermehren sich unkontrolliert. In der Schweiz leben über 200'000 streunende Katzen. Das zeigt eine Studie von der Universität Bern. Es berichtet Stefanie Weiss.
1: Viele Streunerkatzen stammen ursprünglich von Bauernhof- oder Hauskatzen ab, die nicht kastriert sind. Katzen können nämlich schon mit wenigen Monaten selber Junge bekommen und das mehrmals im Jahr. So wächst die Zahl von streunenden Katzen schnell und mit ihr aus Leid von den Tieren, sagt Ilana Bolak von der Tierschutzorganisation Vier Pfoten.
2: Viele Menschen stellen sich vor, dass streunende Katzen frei und unabhängig leben und sich gut selbst versorgen können. Die Realität sieht meistens ganz anders aus. Viele Tiere leiden unter chronischem Hunger, Parasiten oder Krankheiten.
1: Für Vier Pfoten ist klar, es braucht eine Kastrationspflicht. Das sei die tierfreundlichste und wirksamste Lösung.
2: Sie verhindert, dass immer neue Katzen in ein Leben ohne genug Versorgung geboren werden. Wichtig dabei ist ein flächendeckender Ansatz, der sowohl streunende Katzen als auch Haus- und Bauernhofkatzen mit Freigang einbezieht.
1: Die vielen streunenden Katzen sind auch ein Problem für Wildtiere in der Schweiz. Vögel unter anderem oder auch Mäuse. Tierfreundlich wären weniger Katzen also auch für ihre Beute, sagt Agneta Heumann von der Umweltschutzorganisation Pro Natura.
3: Besonders betroffen sind die Wildtiere, die dort leben, wo die Katzendichte sehr hoch ist. Und das ist bei uns halt in den Städten und in den Dörfern. Und grundsätzlich dort, wo die Qualität des Lebensraums begrenzt ist.
1: Schätzungen zeigen, pro Jahr jagen Katzen in der Schweiz etwa 30 Millionen Vögel.
0: Das hat Stefanie Weiss berichtet.
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0: Freitagmittag und da sind wir zurück mit, glaube ich, am spassigsten Teil von meinem Job. Alle gegen die Männer, wo ich mir jede Woche jemanden suche, der gegen mich Songs erratet in den wildesten Varianten. Und dafür übergebe ich jetzt den Tippel der Hannah Ambühl.
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2: Runde 2 von Alle gegen die Armena. Wir sind in unserem Sommer-Special heute und das Gast ist der Gianandri Meiler aus der Sportredaktion von TV Südostschweiz und wir sind recht ausgeglichen unterwegs. 1:1 steht es nach Runde 1 und ich glaube, wir gehen in Runde 2, oder?
3: Yes. Let's go.
2: Da gibt's die heissesten Songs, auch jetzt in dieser Runde. Sie tönen aber jetzt ein bisschen anders als sonst. Es ist ein bisschen schwieriger, um sie zu erkennen. Aber auch da gilt die Regel, einfach reinrufen, wenn ihr es wisst, wenn ihr eine Ahnung kennt, wie der Song heisst oder von wem er ist.
4: Das ist Danza Kuduro.
3: Je nachdenkt, aber ich habe mich nicht getraut, zu sagen. Ich glaube schon.
0: Vergessen, wie der Mann heisst. Don Omar ist es sicher, glaub. Sicher, glaub. Ich sage, es ist der Luis von Sim.
2: Komm, wir lösen mal auf, ob es überhaupt stimmt. Aber da sind wir euch ja ziemlich einig gewesen, Danza Kuduro.
3: Ja, nur hätte ich sollen sagen, kannst du nur denken.
2: Das ist halt eben bei dem Spiel. Darum sage ich immer, schneller ist schon geschwinder.
0: Kannst du tanzen, Gianni?
3: Nein, auch wenn ich für das einen Punkt kriege.
2: Vom Don Omar, stimmt im Fall auch. Und der Lucenzo wäre es noch gewesen.
0: Ah, das ist der, ja. Genau.
3: Wir sind es doch sogar im Lied.
2: Hey, ja, aber alles kann man nicht wissen. Aber zwei Punkte gibt es trotzdem da für die Armena, nicht schlecht. Einen haben wir aber noch, wenn jetzt die Armena nichts weiss und der Gianni jetzt auch noch sich einen Zweier da holt, dann wären wir wieder ausgeglichen. Also,
3: gut,
2: ist alles noch offen.
3: Sage ich, was mir in den Sinn kommt. Egal, wie peinlich das ist.
4: Das ist Balando. Oh, jetzt habe ich mich selber verwirrt wieder.
3: Ich glaube, es ist von einem Spanier, falls das einen halben Punkt gibt.
0: Ach, das klingt auch alles gleich, ganz ehrlich.
3: Ja.
0: Sind wir ehrlich, das klingt alles gleich.
2: Darum sind es wahrscheinlich irgendwie alles einfach Sommerhit.
0: Gianni, hast du eine Idee?
3: Ganz am Anfang habe ich irgendwie das Gefühl, ich könnte es herausfinden, aber jetzt gar keine Ahnung mehr. Nein.
0: Ich sage, es ist Balando vom... Wo war ich das denn schon wieder? Ich weiss nicht, Balando.
3: Ich weiss wirklich nicht.
2: Nicht ganz Bailando, aber er heißt.
3: Es tönt eben wirklich alles gleich.
2: Despacito.
0: Das ist der Luis Fonsi.
2: Das ist der Luis Fonsi.
0: Ja.
2: Absolut richtig, Luis Fonsi wäre es mit Despacito. Der ist aus dem 2017. Und ja, somit, wir haben einen Endstand von 3:1. Gut, der Nummer. In der zweiten Runde hat sie es dann doch für sich entschieden, aber trotzdem. Danke, Gianni, dass du mitgespielt hast, dass du es mitgemacht hast.
0: Gratuliere zu deinem Punkt.
3: Danke vielmals und dir zum Sieg.
0: Tada, doch nicht so eingerostet, wie ich gemeint habe. Falls ihr auch mal wollt gegen mich spielen, es ist zum Teil im Fall auch einfacher als das. Könnt ihr euch anmelden auf radiogriesche.ch/gewinnspiele.
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1: Im Studio Dani Glur. Die anhaltende Trockenheit und die hohen Temperaturen stellen die Schweizer Landwirtschaft vor große Herausforderungen. Das sagt Christian Hofer, Direktor des Bundesamtes für Landwirtschaft. Betroffen seien insbesondere Kulturen wie Mais, Kartoffeln oder Zuckerrüben, die später im Jahr wachsen. Auch die Versorgung der Nutztiere werde zunehmend schwierig, so Hofer.
2: Da vielen Betrieben wird das Futter knapp. Es muss bereits auf Futter der Winterfütterung zurückgegriffen werden oder Futter zugekauft werden.
1: Deshalb dürfen ab Mitte August Bäuerinnen und Bauern Futtermais zollfrei importieren. Der Bund will so die Landwirtschaft unterstützen. US-Präsident Donald Trump versucht erneut, das US-Geburtsrecht für bestimmte Gruppen einzuschränken. Neugeborene, deren Mütter ausschließlich für die Geburt in die USA reisen, sollen künftig nicht mehr automatisch die US-Staatsbürgerschaft erhalten. Wie genau die US-Regierung im Einzelfall herausfinden will, ob jemand lediglich für eine Geburt in die USA einreist, ist allerdings unklar. Vor der Küste des Oman in der Nähe der Straße von Hormuz droht eine Umweltkatastrophe. Aus einem 270 Meter langen Tanker treten Satellitenaufnahmen zufolge immer größere Mengen Öl aus. Der Ölteppich sei inzwischen auf eine Fläche von rund 600 Quadratkilometern gewachsen, teilt die Umweltorganisation Greenpeace mit. Das entspricht etwa der Fläche des Genfer Sees. Der Tanker könnte zu Russlands sogenannter Schattenflotte gehören. Die anhaltende Trockenheit hat Anfang August in Österreich zu Wasserknappheit bei Schutzhütten des Alpenvereins geführt. Besonders betroffen waren hochgelegene Hütten. Der Alpenverein appellierte an alle Hüttengäste, bewusst und sparsam mit Wasser umzugehen. Als Maßnahmen wurden etwa die zeitweise oder vollständige Sperre von Duschen, die Ausgabe kostenpflichtiger Duschmarken und begrenzte Nutzungszeiten gesetzt.
3: Wetter. Vor allem in Mittel- und Südbünden kann es am Nachmittag immer mal wieder einen Sprutz Regen geben. Im Rest der Ostschweiz bleibt es wechselhaft. Gegen den Abend ist es im ganzen Sendegebiet dann wieder trocken. 27 Grad heute in Chur, 23 Grad in Schuhl und 20 Grad hinter auf der Linzer Heide. Am Wochenende dann grundsätzlich sonnig und trocken im ganzen Sendegebiet. Es wird in den tieferen Lagen um die 33 Grad.
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3: Stau und stockender Verkehr hinter auf der Autobahn A13 aus ist richtig Chur zwischen Rotenbrunnen und der Minz. Aktuell hinter dort bei 15 Minuten länger. Dann auch Geduld brauchen wir beim Autoverlad Verein auf der Seite Sali 1 Lawin. Dort haben wir eine Wartezeit von etwa 30 Minuten.
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3: Der Freitag, das ist der Tag, wo jeweils ganz viel neue Musik rauskommt. Heute mit dabei der Baschi.
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3: Er, der früher der Rowdy und Lausbub von der Schweiz war, hat mega geruhigt und ist glücklicher Familienvater. Was ihm die Familie bedeutet, das geht nach den nächsten beiden Songs hier auf Radio Grischa. Schön, sind wir mit dabei.

0: Oh nein, Geburi hat der Baschi erst im September. Heute aber ist sein neues Album «Bürgin» rausgekommen. Warum das so heisst, ist ganz einfach erklärt. Es ist ein Baschi sein Nachname. Im echten Leben heisst der Musiker nämlich Sebastian Bürgin. Vater ist geworden erst gerade. 40 wird er im September. Da hat sich der Baschi ganz fest mit seinen Werten auseinandergesetzt. Und das hört man dann eben auch auf dem Album, wenn er uns verraten hat.
1: Ja, ich denke, meine Grundwerte wie Familie, Zusammenhalt, Liebe sind sicher stark verankert auf diesem Album. Ich habe eine schöne Erziehung genossen von meinen Eltern, mit den richtigen Werten aufgewachsen. Und ich glaube, ja, das ist ein ehrliches Album, wo auch ein bisschen über den Tellerrand raus schaut. Und von dem her ist das so ein bisschen meine Message.
0: Aber was macht denn jetzt so einen waschechten Bürgin aus? Was erwartet sein kleiner Sohn für sein Leben?
1: Ein Bürgin ist sicher ein Original. Unsere Familie ist tief verankert im Geltenkindern auf dem Dorfplatz gesehen oder immer noch einen starken Zusammenhalt, Loyalität und Verbundenheit mit der Schweiz und auch mit der Natur. Und manchmal gehen wir ein bisschen mit dem Kopf durch die Wand, aber immer mit Herz.
0: Der Baschi also mit seiner neuen Platte, die heute rausgekommen ist, hören wir jetzt mit dem Titeltrack «Bürgin».
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0: Nigelnagelneue Musik vom Baschi, wo heute rausgekommen ist, der Song «Bürgin» ab dem gleichnamigen Album. Gehört hier beim Radio von hier.
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0: 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Ja, vielleicht ist es euch schon aufgefallen, in den letzten heissen Wochen in über Dutzend Bündner Dörfer sind Dorfbrunnen trocken. Das Chur in der Stadt laufen sie aber noch. Weil die Brunnen zum Wassersparen, die abgestellt werden, die müssen wir jeweils individuell anschauen, weil die Wasserversorgung überall eben auch anders sei. Warum dass es die Chur noch laufe, erklärt Stefan Ilien. Er ist der Geschäftsführer von IBC Energiewasser zu Chur. Die Wassersituation sei schon angespannt, aber per se noch nicht kritisch.
1: Für uns ist es eine Situation wie jeden Sommer, wenn man so ein will sagen. Wir haben eine gute Quellschüttung. Wir haben ein gutes zweites Bestandbein mit der Grundwasserbrunnen. Und von dem her gesehen schätzen wir sehr, dass wir dürfen auch die Brunnen heute noch laufen lassen und der Bevölkerung so zur Verfügung stellen.
0: Darum könnt ihr also ohne schlechtes Gewissen das Brunnenwasser in der Stadt noch geniessen.
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0: Sheryl Crow mit Run Baby Run. Es ist 13:30. 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
1: Das Wetter.
0: Abwechselnd Sonnenwolken und in Nord- und Südbünden immer mal wieder ein Sprutz Regen. Gibt es heute Nachmittag, am Abend, könnten Sie in der ganzen Südostschweiz wieder gut draussen hückeln. Es trocknet dann überall wieder ab. 27 Grad in Glarus und 17 Grad in Rosa. Am Wochenende grundsätzlich sonnig und trocken im ganzen Sendegebiet. Es wird in der tieferen Lage um die 33 Grad.
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0: Da brauchen wir immer noch gut Geduld. Einerseits auf der Autobahn A13, dort haben wir Stau und stockenden Verkehr. Für die Aussicht richtig kurz zwischen Rotenbrunnen und der Minz. Aktuell sind wir dort um die 20 Minuten länger unterwegs. Dann auch weiterhin Wartezeiten beim Autoverlad Vereine auf der Seite Salle 1 Lawin. Dort haben wir eine Wartezeit von 30 Minuten. Ich bin der Mene Küchler und in der letzten halben Stunde haben wir den Basler Baschi schon mit neuer Musik vorgestellt. Aber natürlich haben wir auch neue Musik aus dem griechischen Sendegebiet bereit. Wer heute alles Premiere feiert, das als nächstes hier auf Radio Griechisch.

0: Südwest mit Göteborg beim Radio. Von da, wir kommen zurück zur Region. Und zwar zur Region Südostschweiz. Die ist in jedem Dorf ein anderer Dialekt schwätzen. Drei verschiedene Sprachen und eine wahnsinnige Diversität an Musik. Wie vielfältig, das beweist uns auch heute wieder der griechische Soundcheck mit dem Thies Fritschi.
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2: Red Queen aus Chur kommt mit einem neuen Song daher. Die Bündner Band ist schon weit über 10 Jahre unterwegs. Ihre letzte Veröffentlichung ist 2 Jahre her. Jetzt gibt es mit All You Need eine neue Single. Ihre Schlagzeuger haben einen fröhlichen Text und fröhliche Musikwelle, die Gitarristen einen straighten, ehrlichen Rocksong und haben dann die Basis dafür mit Gitarrenriffs gelegt.
3: Denn was brauchst du denn eigentlich wirklich im Leben, um dich gut zu fühlen, um fröhlich zu sein? Im Prinzip brauchst du gute Freunde, vielleicht eine schöne Location, eine gute Musik, ein paar Würstel auf dem Grill, ein Bierle dazu, ein Wein dazu, ein paar gute Gespräche, dass man auch mal wieder eine andere Sichtweise bekommt, dass man ein bisschen aus dem Alltag rausgerissen wird.
2: Und dass man einfach Spass miteinander hat und das Leben zusammen geniessen kann. Um das ging es im All You Need, das sei der Kern vom Song. Gegen den Herbst will Red Queen dann noch eine Rockballade veröffentlichen. Zuerst gibt es aber hier die neue Single von der Churer Band All You Need. What a Sound macht fleissig weiter mit ihren Liedern. 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

0: Unite ist die neueste Single-Auskopplung von der Churer Reggae Band. Für ihr Album sind sie extra auf Jamaika gereist, um mit Künstlerinnen und Künstlern von dort zu arbeiten. Für diesen Song haben die Bündner aber nicht mit Jamaikanern zusammengeschafft, sondern mit Marumba aus Italien.
1: Ein richtig nice Roots-Reggae-Song, den wir geschrieben haben, komponiert und produziert. Der Marumba aus Italien hat noch gesungen, einen Text geschrieben, sein Drummer hat auch noch sein Bestes zum Song gegeben.

0: Der Emanuel Heitz kommt ursprünglich aus Basel, ist aber länger schon in Furna zuhause. Und in Graubünden entsteht auch seine Musik. Mit Panther schlönt sie mal ein bisschen nachdenklichere Töne an, wie der Frontmann sagt.
1: Es ist eine Anspielung an das Gedicht von Rainer Maria Rilke, der Panther. Und es beschreibt ein Tier in Isolation, das eigentlich in der Freiheit sein sollte. Der Song zieht noch weitere Parallelen zum Quasimodo, der im Turm hockt und nicht wirklich in die Gesellschaft integriert ist. Und zu Ibsens Wildente, wo eine ganze Scheinwelt aufgebaut wird.
0: Und das ist das Thema des Songs, dass man einerseits als Gesellschaft unglaublich vernetzt und verbunden sei, aber andererseits als Individuen immer mehr treu in die Isolation hineinzugleiten. Der Rhythmus des Songs erzählt ein bisschen die Geschichte des Panther, der hinter den Gitterstäben hin und her marschiere. So der Emanuel Heitz über seine neueste Single «Panther», wo er mit «Zauberberg» jetzt draussen hat.
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3: Drei neue Songs von hier, von drei sehr unterschiedlichen Künstlerinnen und Künstlern. Wir geben euch eines von diesen Liedern jetzt gerade noch in den Mittag mit. Der Emanuel Heitz und Zauberberg mit Panther. Jetzt hier für euch zum allerersten Mal auf Radio Grischer.

0: Nigelnagelneue Musik, die heute rausgekommen ist, der Emanuel Heitz zusammen mit Zauberberg gehört mit Panther. Zum allerersten Mal auf Radio Grischa.
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0: Jetzt runterfahren tun wir in den nächsten 5 Minuten mit dem Radio von da. Coldplay haben wir gebracht mit «Feels like I'm falling in love». Geht noch vor dem 2.
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1: Im Studio Dani Glur. Morgen ist Weltkatzentag. In der Schweiz ist die Katze das beliebteste Haustier. Laut der Datenplattform Statista leben in der Schweiz bis zu 2 Millionen Katzen. Für die Biodiversität sind die vielen Katzen allerdings ein Problem. Die große Katzenpopulation schade der Artenvielfalt, sagt Agneta Heumann von der Umweltschutzorganisation Pro Natura.
2: Wenn jetzt wegen schlechter Lebensraumqualität Bestände an Viehbienen an einem Ort klein sind, dann ist es natürlich sehr ungünstig, wenn dann auch noch die Hauskatze dazukommt. Die kann dann wie noch den Tropfen im vollen Fass sein, dass dann lokal eine Amphibienart halt verschwinden tut.
1: Schätzungsweise jagen Katzen in der Schweiz pro Jahr 30 Millionen Vögel. Der Schweizerische Freiberger Verband SFV sorgt sich um die Zukunft der einzigen einheimischen Pferderasse. In der kürzester Zeit seien ungewohnt viele Bundesentscheide zum Nachteil der einzigen Schweizer Pferderasse bekannt geworden. In einem Brief äußerte der SFV die Befürchtung, dass sich der Bund schrittweise aus dem Pferdesektor zurückzieht. Am Wochenende findet im jurassischen Sennelich je das jährliche Pferdewettrennen für Freiberger Pferde statt. Der als Windkraftgegner bekannte US-Präsident Donald Trump hat das nächste Großprojekt gekippt. Anders als zunächst geplant wird der deutsche Energiekonzern RWE doch nicht diverse Windkraftanlagen in US-Gewässern betreiben. Dafür bekommt der Konzern nun von der US-Regierung einen Ausgleich in Höhe von mehr als 1 Milliarde Dollar. Trump bevorzugt Stromgewinnung aus Kohle. Er nennt Windkrafträder hässlich. Das Niedrigwasser der Donau hat in Budapest die Überreste von 2 Wehrmachtssoldaten freigegeben. Mitarbeiter des Volksbundes Deutsche Kriegsgräberfürsorge hätten die Gebeine der Soldaten ausgegraben, teilte der Volksbund mit. Neben der Leichen wurden auch 35 Minen und ein Motorrad gefunden. Der Volksbund rechnet damit, dass weitere Kriegstote zu bergen sein könnten.
3: Das Wetter. Der Rest vom heutigen Freitag bleibt wechselhaft in der ganzen Südostschweiz, vor allem in Mittel- und Südbünden. Kann es aber am Nachmittag immer mal wieder einen Sprutz Regen geben. Gegen den Abend trocknet es dann aber überall wieder ab. 20 Grad heute noch zu Bergün, 26 Grad zu Ilanz und 27 Grad hinter zu Glarus. Am Wochenende dann grundsätzlich sonnig und trocken im ganzen griechischen Sendegebiet. Es wird in der tieferen Lage um die 33 Grad.
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3: Stau und stockender Verkehr haben immer noch auf der Autobahn A13. Das ist richtig Chur zwischen Rotenbrunnen und Taminz. Aktuell sind wir dort um die 20 Minuten länger unterwegs. Dann brauchen wir auch weiterhin Geduld beim Autoverlad Vereine. Auf der Seite Sali 1 Lawin, dort haben wir noch eine Wartezeit von 30 Minuten. Eine halbe Stunde Nonstop Musik, das unter anderem jetzt mit dem Korn. Traum mit Plüsch. Loslegen tun wir jetzt aber mit Joko und dem Song Talk. Im Terminenküchler, ich wünsche euch einen wunderbaren Freitagnachmittag.
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0: Face to face with a bear. Lieber nicht, würde ich meinen. Bei uns im Kanton wird es aber noch schwierig. Da haben wir nämlich keine. Gleich schauen wir jetzt aber zusammen kurz auf die Strasse.
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0: Ja, da schauen wir auf der A13 San Bernardino, richtig Chur. Zwischen Rotenbrunnen und Reichenau haben wir Stau. Aktuell haben wir dort bis zu einer halben Stunde länger. Sonst sieht es gut aus auf der Strasse von der Südostschweiz.

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2: Im Studio Dani Glur. US-Präsident Donald Trump droht der Schweiz mit einem Importstopp für Uhren und andere Waren. Damit könnten die USA ihr Handelsdefizit mit der Schweiz auf einen Schlag beseitigen, sagte Trump in einem Interview mit dem US-Online-Nachrichtenportal Punchbowl News. Sollte er einen Importstopp anordnen, würde die Schweiz von einem, Zitat, Elite-Land zu einem Land mit großen Problemen. Zum Glück für die Schweiz sei er aber ein netter Mensch, fügte der US-Präsident an. Morgen ist Weltkatzentag. Laut der Datenplattform Statista ist die Katze in der Schweiz das beliebteste Haustier. In der Schweiz gibt es jedoch mehr als 225.000 streunende Katzen, wie eine Studie der Universität Bern zeigt. Viele von ihnen würden unter Krankheiten, Hunger oder Parasiten leiden, sagt Ilana Bollack von der Tierschutzorganisation Vier Pfoten.
3: Katzen brauchen, wie andere Haustiere auch, eine medizinische Versorgung, eine zuverlässige Betreuung und vor allem Kastration, damit sich das Leid der Katzen nicht von Generation zu Generation weiter vergrößert.
2: Streunerkatzen würden häufig von Bauernhof- oder Hauskatzen abstammen, die nicht kastriert sind, so Bollack. Das Niedrigwasser der Donau hat in Budapest die Überreste von zwei Wehrmachtssoldaten freigegeben. Mitarbeiter des Volksbundes Deutsche Kriegsgräberfürsorge hätten die Gebeine der Soldaten ausgegraben, teilte der Volksbund mit. Neben der Leichen wurden auch 35 Minen und ein Motorrad gefunden. Der Volksbund rechnet damit, dass weitere Kriegstote zu bergen sein könnten. Vor der Küste des Oman in der Nähe der Straße von Hormuz droht eine Umweltkatastrophe. Aus einem 270 Meter langen Tanker treten Satellitenaufnahmen zufolge immer größere Mengen Öl aus. Der Ölteppich sei inzwischen auf eine Fläche von rund 600 Quadratkilometern gewachsen, teilt die Umweltorganisation Greenpeace mit. Das entspricht etwa der Fläche des Genfer Sees. Der Tanker könnte zu Russlands sogenannter Schattenflotte gehören.
4: 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Stau und stockender Verkehr haben auf der Autobahn auch 13. Du siehst Richtung Chur. Zwischen Rotenbrunnen und der Minz haben wir aktuell schon um die 30 Minuten länger. Ich bin der Mena Küchler und ich wünsche euch einen wunderbaren Freitagnachmittag. 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

0: Wir hören das Radio von euch. Wünsche euch ganz schönen Freitag. Ich bin Sarah Marti. Hallo zusammen.
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0: Heute misst sich unsere Musikqueen, der Armena Küchler, mit unserem Sportking. Wie der Endstand war, das gibt es jetzt von Hannah Ambühl.
2: Ja, und weil wir im August sind, haben wir heute ein Sommerspecial bei Alle gegen Armena mit den heißesten und tanzbarsten Sommerhits. Für das spielt mit uns der Gianandrea Meiler aus der Sportredaktion von TV Südostschweiz. Schön, bist du da bei uns.
3: Ja, danke für die Einladung. Sport kann ich besser als Musik.
2: Das ist
3: Ist es nicht das Last Ketchups?
2: Mol! Ja, ja, Ketchup-Song. Heißt das so? Oder?
3: Ja, ah, du genau.
2: Du sagst Ketchup, irgendetwas mit Ketchup.
3: Ich glaube, das stimmt.
2: Könnt ihr noch den Tanz dazu machen, bitte?
4: Ja, natürlich, aber das ist jetzt halt schwierig am Radio.
2: Man sieht es nicht wirklich. Aber so mit den Händen
3: umfummeln. Das habe ich noch nie gesehen. Ich weiß nicht.
2: Ich mache
3: das nicht.
2: Also stimmt natürlich. Last Ketchup. Und der Song heisst tatsächlich der Ketchup-Song.
3: Ah, jetzt kennst du es.
2: Kennen ihr den aber noch, oder? Hat auch so einen Tanz dazu. Die sind halt alle so tanzbar.
4: Ja, bin ich gerade wieder so 16 irgendwo in so einer Turnunterhaltung oder so.
2: Mit dem Che-Che-Che-Che-Che-Che-Che-Che-Reise.
4: Das ist Danza Kuduro.
3: Je nachdenkt, aber ich habe mich nicht getraut zu sagen. Ich glaube schon.
4: Don Omar ist es sicher, glaub.
2: Sicher, glaub.
3: Ich glaube, es ist von einem Spanier, falls das einen halben Punkt gibt.
4: Ach, das klingt auch alles gleich, ganz ehrlich.
3: Ja.
4: Sind wir ehrlich, das klingt alles gleich.
2: Wir haben einen Endstand von 3 zu 1. Für die Armena.
3: Yeah.
2: In der zweiten Runde hat sie es dann doch für sich entschieden. Aber trotzdem, danke, Gianni, dass du mitgespielt hast, dass du es mitgemacht
3: auch.
2: Hast. Gratuliere zu deinem Punkt.
3: Danke vielmals und dir zum Sieg.
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0: der Bruno Mars mit «On my soul» am halbe Ferien beim Radio von da. Wir schauen kurz auf die Strasse.
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0: Stau und stockender Verkehr haben wir noch immer auf der Autobahn A13. Die Aus ist richtig kurz zwischen Rotenbrunnen und der Minz. Im Moment haben wir dort etwa 30 Minuten länger. Und weiter machen wir jetzt mit schöneren Sachen vom Leben, dass ihr auch gut durch den Stau oder einfach so durch den Freitagnachmittag kommt. 5 Songs aus 5 Jahrzehnten haben wir bereit gebüschelt für euch. Ich bin Termina, ich wünsche euch ganz einen schönen Nachmittag.
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1: Im Studio Dani Glur. US-Präsident Donald Trump droht der Schweiz mit einem Importstopp für Uhren und andere Waren. Damit könnten die USA ihr Handelsdefizit mit der Schweiz auf einen Schlag beseitigen, sagte Trump in einem Interview mit dem US-Online-Nachrichtenportal Punchbowl News. Sollte er einen Importstopp anordnen, würde die Schweiz von einem, Zitat, Elite-Land zu einem Land mit großen Problemen. Zum Glück für die Schweiz sei er aber ein netter Mensch, fügte der US-Präsident an. Nur jede zweite Person in der Schweiz fühlt sich nach den Ferien erholt. Das zeigt eine Umfrage der Jobplattform Indeed, Mary Milanovic.
2: Und schuld sagt da der Job. 7 von 10 arbeiten trotz Ferien. Es fehle oft an Stellvertretungen oder man hege schlechtes Gewissen gegenüber dem Team. In der freien Zeit machen sich aber auch viele Gedanken um ihre Zukunft. Fast 40% sagen, sie hinterfragen ihren Job. Statt relaxen sucht man dann nach einem neuen Beruf, bewirbt sich oder frischt seinen Lebenslauf auf. Die Angst, den Job zu verlieren oder wie künstliche Intelligenz den Beruf beeinflusst, führe dazu, dass viele Menschen heute häufiger erreichbar sind in den Ferien.
1: Beim Filmfestival Locarno hat sich mindestens eine Person verletzt, weil eine Sitzplattform in Schräglage geriet. Passiert ist es bei einem Empfang des Locarno Filmfestivals auf dem Monte Verita. Ein Teil einer Bühne hatte nachgegeben. Die anwesenden Gäste konnten die Konstruktion ungehindert verlassen. Die verletzte Person begab sich umgehend in die Behandlung von anwesenden Rettungskräften. Das Festival will weiter informieren, sobald gesicherte Fakten vorliegen. Der Schweizerische Freiberger Verband SFV sorgt sich um die Zukunft der einzigen einheimischen Pferderasse. In der kürzester Zeit seien ungewohnt viele Bundesentscheide zum Nachteil der einzigen Schweizer Pferderasse bekannt geworden. In einem Brief äußerte der SFV die Befürchtung, dass sich der Bund schrittweise aus dem Pferdesektor zurückzieht. Am Wochenende findet im jurassischen Sennelichier das jährliche Pferdewettrennen für Freiberger Pferde statt.
3: Das Wetter. Sonne, Wolken und Regen mit Gewitter, das ist der Rest vom Tag in der Südostschweiz. In der Nacht trocken und am Morgen Samstag wieder strahlend schön. Um die 30 Grad wird es morgen im Churerital, Sarganserland und Glanerland. Das Bivio wird es 23 Grad und 24 Grad in Davos. Am Sonntag dann geht der Nachmittag wieder das eine oder andere Gewitter.
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3: Stau und stockender Verkehr auf der Autobahn A13. Aus ist richtig Chur zwischen Rotenbrunnen und Tamins. Haben wir aktuell um eine halbe Stunde länger.
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3: Ja, morgen Samstag dann wieder mit der grossen Pilgerfahrt auf Zürich. Techno und Tausende von Menschen an der Street Parade und mit denen auch ein Wagen aus Graubünden. Was Murmeli damit zu tun haben, das als nächstes hier bei uns auf Radio Grischa. Okay.

0: Ganz einen schönen Freitagnachmittag mit dem Radio von euch. Ich hoffe, wir sind nicht zu fest im Loch und im Tief von dem Nachmittag. Und sonst, keine Angst, wir wecken euch auf. Und das mit viel Tutz, Tutz, Tutz. Der kommt von der Lady Starlight. Sie war lange DJ von der Lady Gaga und das Wochenende in Zürich an der Street Parade am Auflegen. Es ist aber nicht nur ein Ding für Techno-Fans aus Zürich. Auch Bündnerinnen und Bündner sind mit dabei an der Street Parade. Morgen eine ganze Gruppe ist sogar mit dabei. Sie nennen sich der Vos Nightlife und haben einen farbigen Wagen gebastelt.
1: Wir sind jetzt zum vierten Mal dabei und sind bis jetzt zweimal schwarz und einmal weiss. Wir haben gefunden, dieses Jahr muss es auch bunter werden. Die Merli-Welt ist von Anfang an so ein bisschen im Raum gestanden. Dann ist Alice hinzugekommen und statt Alice im Wunderland, Alice im Bündnerland. Wir sind ja schliesslich da, wo es Nightlife macht, das Bündnerland noch Sinn.
0: Das Svenja Raas, sie ist für die Planung und die Bar vom Wagen zuständig. Das Motto von ihrem Wagen, also Alice im Bündnerland. Und anstatt der typische Haas vom Film ist es an der Street Parade Mauer dann der Munk. Und auch sonst sind viele Einheimische an der Parade mit dabei.
1: Wir haben viele Davoser dabei, die uns gerne begleiten. Sonstige Bündner auch. Aber wir sind das Jahr, ich sehe das ja im Eventfrog bei den Ticketverkäufen, sehr international aufgestellt, interessanterweise. Wir sind sehr gespannt.
0: Die 33. Ausgabe von Street Parade Zürich startet morgen um 1 und geht bis tief in die Nacht rein. Ich kann mir vorstellen, dass man den Bass noch später in den Knöcheln hat.
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Schönen Nachmittag mit dem Radio von hier. Ich finde, es kommt sehr selten vor, dass Hochdeutsch die elegantere Sprache ist als Schweizerdeutsch. Wie zum Beispiel Sofa tönt doch so viel härter als Gucci. Oder Einkaufen tönt irgendwie aggressiver als Posta. Der Max Giesinger und der Johannes Oerting beweisen aber, dass auch Deutsch recht sanft sein kann.

0: auf Schweizerdeutsch einfach blinzeln. Ja, klingt auf jeden Fall besser, finde ich. Wir haben es bereit, noch vor dem Halbi, da bei uns auf dem Sender.
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0: Wechselhaft bleibt der Rest des Tages in der Südostschweiz. Es können auch das ein oder andere Gewitter noch geben. In der Nacht dann aber wieder trocken und am Morgen Samstag gibt es blauen Himmel. 27 Grad in der Morgen des Klosters und 31 Grad in Glarus. Am Sonntag gibt es dann gegen den Nachmittag auch wieder das ein oder andere Gewitter.
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0: Stau und stockender Verkehr hinter auf der Autobahn A13. Dosis Richtung Chur zwischen Rotenbrunnen und der Minz. Aktuell hinter dort um die halbe Stunde länger.
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0: Der Freitag, das ist der grosse Tag, wo die meisten Musikschaffenden ihre neuen Songs präsentieren. Und wir haben hier vor euch natürlich auch den Überblick, was im Grischa-Sendegebiet alles so läuft. Von Reggae über Rock zu Pop haben wir alles mit dabei. Die nigelnagelneueste Musik aus der Ostschweiz geht als nächstes hier bei uns auf dem Sender. Jetzt hier noch Holly Humberstone mit To Love Somebody. Ich wünsche ganz einen schönen Freitag mit dem Radio von hier.

0: In 22 Minuten haben wir es 5 Uhr und für die meisten von euch dürfte es wohl bald heissen, hoch die Hände, Wochenende und etwas am besten an dem Freitag, ganz klar. Ja, was mir am Freitag auch immer gut ist, dass neue Musik rauskommt, weltweit, aber natürlich auch in der Südostschweiz. Was es diese Woche Neues gibt, das weiss der Thies Fritschi.
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2: Red Queen aus Chur kommt mit einem neuen Song daher. Die Bündner Band ist schon weit über 10 Jahre unterwegs. Ihre letzte Veröffentlichung ist 2 Jahre her. Jetzt gibt es mit All You Need eine neue Single. Ihre Schlagzeuger haben einen fröhlichen Text und fröhliche Musikwelle, die Gitarristen einen straighten, ehrlichen Rocksong und haben dann die Basis dafür mit Gitarrenriffs gelegt.
3: Denn was brauchst du denn eigentlich wirklich im Leben, um dich gut zu fühlen, um fröhlich zu sein? Im Prinzip brauchst du gute Freunde, vielleicht eine schöne Location, eine gute Musik, ein paar Würstel auf dem Grill, ein Bierle dazu, ein Wein dazu, ein paar gute Gespräche, dass man auch mal wieder eine andere Sichtweise bekommt, dass man ein bisschen aus dem Alltag rausgerissen wird.
2: Und dass man einfach Spass miteinander hätte und das Leben zusammen geniessen kann. Um das ging es im All You Need, das sei der Kern vom Song. Gegen den Herbst will Red Queen dann noch eine Rockballade veröffentlichen. Zuerst gibt es aber hier die neue Single von der Churer Band All You Need. What a Sound macht fleissig weiter mit diesen Liedern.

0: «Unite» ist die neueste Single-Auskopplung von der Churer Reggae Band. Für ihr Album sind sie extra auf Jamaika gereist, um mit Künstlerinnen und Künstlern von dort zu arbeiten. Für diesen Song haben die Bündler aber nicht mit Jamaikanern zusammengeschafft, sondern mit Marumba aus Italien.
1: Ein richtig nice Roots-Reggae-Song, den wir geschrieben haben, komponiert und produziert. Der Marumba aus Italien hat noch gesungen, einen Text geschrieben, sein Drummer hat auch noch sein Bestes zum Song gegeben und ein richtig warmer, schöner Reggae-Track ist entstanden.
0: Sagt der Tom von der Band. Egal von wo man sieht, egal wer man sieht, Musik verbinde. Und darum machen sie das auch zum Connecten, Liebe spenden und Freude geben an alle Leute, die gerne Musik hören. Das sagt What a Sound über die neueste Single Unite zusammen mit Marumba aus Italien. Der Emanuel Heitz und Zauberberg haben ihren neuesten Song Panther.

0: Der Emanuel Heitz kommt ursprünglich aus Basel, ist aber länger schon in Furna zuhause. Und in Graubünden entsteht auch seine Musik. Mit Panther schlönt sie mal ein bisschen nachdenklichere Töne an, wie der Frontmann sagt.
1: Es ist eine Anspielung an das Gedicht von Rainer Maria Rilke, der Panther. Und es beschreibt ein Tier in Isolation, das eigentlich in der Freiheit sein sollte. Der Song zieht noch weitere Parallelen zum Quasimodo, der im Turm überhockt und nicht wirklich in die Gesellschaft integriert ist. Und zu Ibsens Wildente, wo eine ganze Scheinwelt aufgebaut wird.
0: Und das ist das Thema des Songs, dass man einerseits als Gesellschaft unglaublich vernetzt und verbunden sei, aber andererseits als Individuen immer mehr drohe in die Isolation hineinzugleiten. Der Rhythmus des Songs erzählt ein bisschen die Geschichte des Panther, der hinter den Gitterstäben hin und her marschiere. So der Emanuel Heitz über seine neueste Single «Panther», wo er mit Zauberberg jetzt draussen hat.
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3: Und wir wären ja nicht Radio Grischer, wenn wir jetzt nicht auch noch einen Song in voller Länge hören würden. Da machen wir eine kleine Premiere. Watersound und Marumba. Zusammen mit Unite zum allerersten Mal für euch auf Radio Grischer.

0: Unite im wahrsten Sinne des Wortes. Water Sound zusammen mit Marumba. Musik aus Graubünden zusammen mit Musik aus Italien. Geht zum allerersten Mal gehört. Hier bei uns beim Radio von da. Falls ihr aus da hörend und aus Graubünden, Glarus oder aus dem ganzen Land sind und Musik veröffentlichen, dann meldet euch doch direkt an für einen Soundcheck auf soundcheck@radiogrischa.ch und mit ein bisschen Glück stellen wir auch schon bald euren Song bei uns auf dem Sender vor.
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0: Megan Trainer mit Getting Girl beim Radio. Von da wir steuern auf die 5 zu. Nach dem 5 gibt es bei uns wieder ein Update aus der Region. Und da geht es bei uns heute unter anderem um Hornissen. Jasmin Schneider.
1: Und zwar nicht um die, die bei uns heimisch sind, sondern um die asiatische Hornisse. Die ist in der Schweiz immer mehr auf dem Vormarsch und scheint jetzt auch in der Ostschweiz angekommen zu sein. Im Kanton St. Gallen, darunter im Rintel, sind mehrere Tiere entdeckt worden. Gerade für Honigbienen könnte das zum Problem werden, warnt Adrian Weizmann vom zuständigen Amt.
2: Weil sie einfach sich die Honigbiene als Nahrungsgrundlage erschlossen hat. Zudem kann sie auch Wildbienen und andere Insekten gefährden, was dann indirekte Folgen hat, auch wieder auf die Landwirtschaft.
1: Verhindern, dass sich die asiatische Hornisse weiter ausbreitet, ist nicht möglich. Ganz nichts dagegen unternehmen will der Kanton aber auch nicht.
0: Welche Strategie er da verfolgt und was das bringen soll, gibt es in der Sendung Info Kompakt nach der 5 hier auf Radio Grischa.
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1: Im Studio Dani Glur. Nur jede zweite Person in der Schweiz fühlt sich nach den Ferien erholt. Das zeigt eine Umfrage der Jobplattform Indeed, Mary Milanovic.
2: Und schuld sagt da der Job. 7 von 10 arbeiten trotz Ferien. Es fehle oft an Stellvertretungen oder man hat ein schlechtes Gewissen gegenüber dem Team. In der freien Zeit machen sich aber auch viele Gedanken um ihre Zukunft. Fast 40% sagen, sie hinterfragen ihren Job. Statt relaxen sucht man dann nach einem neuen Beruf, bewirbt sich oder frischt seinen Lebenslauf auf. Die Angst, den Job zu verlieren oder wie künstliche Intelligenz den Beruf beeinflusst, führt dazu, dass viele Menschen heute häufiger erreichbar sind in den Ferien.
1: Die Schweizer Armee hat einen Löscheinsatz auf Korsika abgeschlossen. 22 Einsatzkräfte der Schweizer Armee, die mit 3 Super Puma Helikoptern Waldbrände bekämpft haben, sind in die Schweiz zurückgekehrt. Sie waren fast 2 Wochen im Einsatz und warfen insgesamt über 450 Tonnen Löschwasser ab, teilt die Armee mit. Der Einsatz sei positiv verlaufen. Beim Filmfestival Locarno hat sich mindestens eine Person verletzt, weil eine Sitzplattform in Schräglage geriet. Passiert ist es bei einem Empfang des Locarno Filmfestivals auf dem Monte Verita. Ein Teil einer Bühne hatte nachgegeben. Die anwesenden Gäste konnten die Konstruktion ungehindert verlassen. Die verletzte Person begab sich umgehend in die Behandlung von anwesenden Rettungskräften. Das Festival will weiter informieren, sobald gesicherte Fakten vorliegen. Norwegen meldet rätselhafte Todesfälle bei Rentieren. Auf der norwegischen Inselgruppe Spitzbergen seien 13 tote Tiere entdeckt worden. Es sei äußerst ungewöhnlich, dass fortpflanzungsfähige weibliche Tiere und ausgewachsene Männchen im Sommer sterben, heißt es von den Forschern. Tierärzte suchen nun nach einer Erklärung für die Todesfälle. US-Polizisten haben in einem Bestattungsinstitut in Chicago die verwesenen Leichen von 57 Personen entdeckt. Laut Berichten von US-Medien seien die Leichen unsachgemäß und zum Teil ungekühlt aufbewahrt worden. Anwohner hätten sich in jüngster Zeit wiederholt über den unerträglichen Geruch in der Umgebung beschwert.
3: Das Wetter. Sonnenwolken, Regen und Gewitter, das der Rest vom Tag in der Südostschweiz, in der Nacht dann trocken und am Morgen Samstag wieder strahlend, schön blauer Himmel. Um die 30 Grad wird es morgen im Churerbeutel, das Regenzerland und Klammerland, 24 Grad auf der Lenzerheide und 23 Grad auf dem San Bernardino.
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3: Stau und stockender Verkehr auf der Autobahn A13. Aus ist richtig Chur zwischen Rotenbrunnen und Damin sind wir aktuell immer noch um die 30 Minuten länger.
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3: Wir gehen zusammen durch den Freitagabend, dass ihr auch bestens informiert ins Wochenende starten könnt. Ganz bequem. Ihr könnt einfach im Autobüro oder daheim in der Küche höckeln und euch berieseln lassen. Unsere Sendung Info Kompakt, wo macht, was sie sagt. Kompakt, alle wichtigen Infos für euch zusammengestellt. Geht nach der Taylor Swift hier auf dem Sender.

0: 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Es ist 7 ab 5.
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2: Hornissen sind Tiere, die man nur ungern bei sich daheim entdeckt. Gerade im St. Galler Rheintal müssen die Leute aber besonders die Augen offen behalten. Die asiatische Hornisse ist auf dem Vormarsch. Mehr erklärend, was das für die einheimischen Insekten heisst und wie das kantonale Amt eine Verbreitung verlangsamen will. Und letztes Jahr war es wie ein Jahr verregnet. Dieses Jahr ist es dafür seit Wochen trocken. Wie sich das auf die Reben auswirkt, wir sind auf einem Weingut und haben es uns angeschaut. Das zwei von den Themen heute im Studio ist Jasmin Schneider. Schön, hören dazu. Die asiatische Hornisse breitet sich in der Ostschweiz immer mehr aus. Im Kanton St. Gallen sind an mehreren Orten Tiere gefunden worden, darunter auch im Rintel. Für die einheimischen Bienen und Insekten kann das zum Problem werden, der Rutsch Minzi berichtet.
3: Die asiatische Hornisse nistet sich auch bei uns in der Region immer mehr ein. In den letzten Wochen sind beim St. Galler Amt für Natur, Jagd und Fischerei mehrere Meldungen von asiatischen Hornissen eingegangen. Für den Adrian Weidmann von der Koordinationsstelle Neobiota ist klar, verhindern lässt sich eine Ausbreitung in der Ostschweiz nicht mehr. Der Kanton will sie aber bremsen.
4: Wir sind jetzt noch in einer Eliminierungsphase. Das heisst, wir gehen alle Meldungen an und wir alle Nester eliminieren. Und so können wir die Verbreitung verlangsamen. Und eventuell können wir in dieser Zeit mögliche Werkzeuge herausfinden oder für die Imkerinnen und Imker Methoden herausfinden, wie man Bienenstand schützen kann. Man kann auch natürlichen Prädatoren Zeit geben, sich an die Invasoren anpassen.
3: Für die Menschen ist die asiatische Hornisse zwar nicht gefährlicher als andere Hornissenarten, für die einheimischen Insekten aber schon. Allen voran für Bienen.
4: Weil sie einfach sich die Honigbiene als Nahrungsgrundlage erschlossen hat. Zudem kann sie auch Wildbienen und andere Insekten gefährden, was dann indirekte Folgen hat, auch wieder auf die Landwirtschaft, dadurch, dass natürliche Bestäuber fehlen. Natürlich kommt es darauf an, in welcher Dichte dass sie vorkommen. Im Spatsommer kann es auch sein, dass sie an Kulturen gehen, an Obstkulturen und an Weingüter. Also sie kann Schäden in der Landwirtschaft und in der Biodiversität anrichten.
3: Die asiatische Hornisse sieht ähnlich aus wie die einheimische Art. Es gäbe aber ein paar Unterschiede.
4: Die asiatische Hornisse ist ein bisschen kleiner als die einheimische Hornisse und auch ein bisschen schlanker. Sie wirkt von der Gestalt her ganz schwarz mit einem gelben Hinterleib und sie hat auch gelbe Beinchen. Die europäische Hornisse, die einheimische Hornisse, die wirkt eher braunrötlich und ist auch recht massiger.
3: Wer bei sich die heime asiatische Hornisse findet, soll sie fotografieren und am St. Galler Amt für Natur, Jagd und Fischerei melden. Das kümmert sich darum, dass das Nest eliminiert wird.
2: Man soll das Nest auf keinen Fall selber entfernen. Gerade in der Nähe vom Nest verhalten sich das Insekt sehr aggressiv. Die momentane Trockenheit macht vielen Bäuerinnen und Bauern aus der Region zu arbeiten. Anders sieht es bei den Winzerinnen und Winzern aus. Wenn das Wetter so bleibt wie bis jetzt, rechnen sie mit einem Top-Weinjahr. Sarina von Wiesenfluh ist in die Bühner Herrschaft schauen, wie weit denn die Trauben schon sind.
5: Der Rebberg vom Plantenhof zu Malanz ist etwa 10'000 Quadratmeter gross. Wachsen tun dort Blauburgunder Trauben. Der eine Teil ist noch grün, der andere Teil ist blau und fast schon reif. Das erklärt der Bündner Rebbaukommissär Walter Fromm.
6: Hier kann man jetzt beobachten, wie die Trauben langsam Farbe annehmen. Wir reden hier im Fachjargon vom Farbumschlag. Und wir sind jetzt mitten im Farbumschlag. Also wir haben noch Trauben, die wenig Beere umgeschlagen haben, aber wir haben Trauben, die schon sehr weit sind vom Farbumschlag. Und nach bis nach färben sich jetzt die einzelnen Beere um und am Schluss haben wir hier ein blaues Band drin.
5: Der Walter Fromm rechnet dieses Jahr mit 4'000 bis 5'000 Flaschen Wein von diesem Rebberg. Das sei eher im Mittelfeld im Vergleich zu anderen Jahren.
6: Ende Mai, Anfang Juni hatten wir noch mal eine ganz kleine Schlechtwetterperiode mit ein bisschen Regen. Der Regen lässt immer Blüten verkleben, das heisst, die Befruchtung ist nicht ganz so optimal. Und die Trauben verrieseln dementsprechend ein bisschen. Wir haben weniger Beere, die sich bilden. Und das sieht man jetzt in den Trauben, aber es ist kein negativer Effekt am Schluss.
5: Je mehr Platz die Trauben haben, desto besser können die sie sich entwickeln. Wegen der aktuellen Trockenheit sind sie auch weniger krank. Zum Beispiel betrifft das der Mehltau, wo es gibt, wenn das Wetter nass ist.
6: Man sieht, normalerweise gegen Ende Saison hat man immer ein paar Flecken von diesen Mehltauarten, aber die Blätter sind fleckenlos, zeigen ein sauberes, schönes Bild. Denn der Wuchs insgesamt war weniger stark dieses Jahr, weil eben das Wasser gefehlt hat. Dann hat der Weinbauer auch weniger Arbeit gehabt, um die Reben im Zaum zu halten. Auch der Unterstockbereich, wie auch die Fahrgassen, mussten nicht so häufig gemäht werden wie andere Jahre.
5: Trockenheit ist aber auch für die Weinbäuerinnen und Bauern nicht nur gut. Wenn das Wetter so heiß und trocken ist, könnte es zum Beispiel zu viel Zucker in der Traube haben.
6: Was man auch nicht will, weil dementsprechend auch wieder höhere Alkoholwerte generiert werden. Und allgemein haben wir natürlich schon ein, zwei Standorte, die unter dem heißen Wetter gelitten haben, wo man müssen bewässern. Und da sind vor allem die Jungreben natürlich in einem schlechten Verhältnis von den Wurzeln zum Wasser, das sie finden.
5: Für ein Top-Weinjahr bräuchte es zwischendurch einen leichten Regen. Ein kompletter Wetterumschwung könnte Ihnen aber einen Strich durch die Rechnung machen.
6: Was sehr schlecht wäre, wäre natürlich ein Gewitter mit Hagel. Dann verliert man natürlich unter Umständen die ganze Ernte. Und bei Regen kann es auch zum Worst Case kommen. Das heisst, wenn die Trauben dann noch das Wasser aufnehmen, aufgehen, dann platzen dann die einzelnen Beere auf. Und dann fängt die Trauben an faulen. Oder man hat mehr Probleme mit der Kirschessigflüge oder mit der Wäschge, die dann einen gewissen Fraß verursachen.
5: Es sehe für die Trauben bis jetzt aber gut aus in Graubünden. Und das für jede Sorte.
6: Fühlen wir an, jetzt bei der Weisswein, beim Müller-Thurgau oder im Volksmund bekannt als Riesling Silvaner, über den Chardonnay Sauvignon Blanc bis zum Pinot Blau, aber auch der Merlot, wo eher ein bisschen spätreifende Sorte ist, profitiert dieses Jahr enorm davon. Und ich bin sehr positiv eingestellt, dass wir heuer sicher ein Merlot herbringen, wie bekannt ist im Tessin oder im Isox, in den Südtälern von Graubünden.
5: Der Walter Fromm ist zuversichtlich, dass sie in etwa zwei Wochen anfangen können mit der Haupternte. Das wäre zwei Wochen früher als letztes Jahr.
2: Verglichen mit letztes Jahr läuft die Saison für die Winzerinnen und Winzer bis jetzt gut. Der Sommer 2025 war eher nass und die Weinbauern haben darum einen grossen Aufwand gehabt. Die Kühe auf der Alp produzieren dieses Jahr weniger Milch als auch schon. Im Unterland sind gleichzeitig immer mehr Kühe krank geworden. Der Grund war lange unklar. Seit dieser Woche herrscht Klarheit, es ist ein Virus. Der Florian Mani berichtet.
7: Es ist heiß und trocken. Das Wetter verleiden nicht nur unsere Haustiere je nachdem nicht, sondern auch die Nutztiere in der Landwirtschaft. Laut der Tierärztin Nina Engel vor Tierarztpraxis Kalanda zu Chur sind die Kühe zwar schon resistente Tiere.
8: Kühe sind halt bis ans grösste Level so gezüchtet, dass sie so viel wie möglich Milch produzieren müssen. Das heisst, ihre Körper, also ihr Stoffwechsel, der läuft schon die ganze Zeit auf Hochtouren. Oder? Eine Milchkuh, die hat nicht mehr so viel Spatzung, um dann plötzlich in ein Defizit zu fallen oder halt Symptome zu zeigen.
7: Darum hat die Tierärztin in letzter Zeit auch immer wieder Kühe bei sich gehabt, die einen Hitzestress zeigen. Sie produzieren die weniger Milch und kriegen die Durchfall. Gleichzeitig sei dieses Jahr etwas Ungewöhnliches dazugekommen.
8: Also wir haben gerade letztens so ein Rundmail geschickt gekriegt, gerade mit so den Symptomen, die momentan häufiger auftreten, dass man wirklich einen Fragebogen ausfüllen soll und die Bauern befragen soll zu diesen Symptomen, weil die wirklich neu sind bei uns in der Schweiz. Und das ist für mich gerade so ein bisschen schockierend gewesen, dass das wirklich jetzt so aktuell ein Problem darstellt bei den Kühen.
7: Eine Weile ist umgerätselt worden, warum die Kühe krank werden. Anfang August hat es dann geheissen, es ist ein neues Virus. Übertragen wird es durch kleine, blutsaugende Mucke. Unklar sei, ob die Hitze die anfälliger für die Krankheit mache. Auch abgesehen davon schauen die Bäuerinnen und Bauern, dass es Tier nicht zu heiss hegend, sagt Tierärztin Nina Engel.
8: Also viele Bauern beschränken sich halt wirklich auf den Weidegang am Morgen früh oder am Abend oder über die Nacht, damit die Kühe einfach nicht der grossen Hitze ausgesetzt sind. Bei den Alpen haben wir halt ein bisschen die gemäßigten Temperaturen, das ist auch noch gut, aber sicher sollten die Kühe, wenn sie in der Sonne oder am Tag durch draussen sind, sollten sie wirklich auch Schattenplätze haben, wo sie sich zurückziehen können.
7: Auch das Thema Stallkühlung käme immer wieder auf, beispielsweise mit Sprengleranlagen. Die Tierärztin vermutet, dass so Massnahmen künftig häufiger ergriffen werden.
2: Auch andere Nutztiere wie Schwein und Ross leiden teils unter der Hitze. Für sie sei ebenfalls die beste Massnahme, sie nicht zu fest in der Sonne und der Hitze anzustrengen. Die langen Sommerferien sind schon fast vorbei. Am Montag fängt für die Kinder aus dem Glarner und das ganze Land wieder der Ernst vom Leben an. Damit die Kinder sicher in der Schule ankommen, sind alle Verkehrsteilnehmerinnen und Teilnehmer gefragt. Auf was Autofahrerinnen und Autofahrer besonders achten sollten, das weiss Livia Jungo.
9: Letztes Jahr sind im Kanton St. Gallen nicht alle Kinder sicher im Kindergarten oder der Schule angekommen. Laut der Kantonspolizei hat es 30 Unfälle gegeben. Der Milo Frey, Sprecher vor Kantonspolizei St. Gallen, erklärt, warum das immer wieder passiert.
10: Leider kommt es in dieser ersten Phase oder auch in der Woche nachher immer wieder zu Unfällen auf dem Schulweg. Kinder verhalten sich unberechenbar. Sie kennen das Verhalten im Straßenverkehr noch nicht so wie die Erwachsenen. Sie können ein unberechenbares Verhalten an den Tag legen und zum Beispiel unverhofft in die Straße hineinrennen, wo vielleicht ein Autofahrer oder eine Autofahrerin nicht damit rechnet.
9: Damit es dieses Jahr zu möglichst keinem Unfall kommt, sei vor allem die Aufmerksamkeit der Autofahrerinnen und Fahrer gefragt.
10: In den ersten Wochen vom Schulbeginn sind Kinder oft in grossen Gruppen unterwegs. Es kann sein, dass vielleicht ein paar Kinder die Straße überqueren und der Autofahrer oder die Autofahrerin den Straße frei wählen, obwohl dann noch weitere Kinder von der Gruppe mitkommen. Darum ist es wichtig, um dem Kind oder der Kinder oder der Gruppe genug Zeit zu geben, die es braucht, um wirklich die Straße ganz überqueren, schauen, ob vielleicht noch weitere Kinder nachrennen und erst, wenn die Straße wirklich frei ist, weiterfahren.
9: Außerdem sei es wichtig, an einem Zebrastreifen ganz anzuhalten und das Auto nicht weiterrollen zu lassen. Und auch die Eltern können die schon jetzt etwas für die Sicherheit von ihren Kindern machen.
10: Man kann zum Beispiel mit dem Kind den Schulweg vorgängig üben. Dann sollte man natürlich nicht den kürzesten, sondern den sichersten Weg wählen. Es hilft auch, wenn Kinder gut sichtbare Kleider, vielleicht auch mit reflektierenden Elementen tragen. Und natürlich sollte man daheim oder auch in der Schule die Verkehrsregeln thematisieren, damit die Kinder auch lernen, wie man sich richtig verhält.
9: Während der ersten Schulwoche sagt die Polizei rund um Schulhäuser präsent. Vor Ort zeigen sie den Kindern das richtige Verhalten im Strassenverkehr erklären und darauf schauen, dass auch Autofahrerinnen und Fahrer sich richtig verhalten.
2: Während die Kinder im Glarner und Sarganserland schon am Montag wieder in die Schule müssen, können die Bühner Schülerinnen und Schüler noch eine Woche länger Ferien geniessen. Für sie geht es dann am 17. August wieder los. Der graue Star ist eine Krankheit, die macht, dass die Augen langsam erblinden. In der Schweiz nimmt das Risiko dafür vor allem ab 60 zu. Im hohen Alter ist die Hälfte von allen Leuten betroffen. Anders ist das in Armutsgebieten in Afrika, Asien und Lateinamerika. Dort sind auch viele Kinder vom grauen Star betroffen. Dank Spenden aus Graubünden, aber künftig ein bisschen weniger. Fast 60'000 Franken haben die Bündnerinnen und Bündner im letzten Jahr bei der Entwicklungsorganisation Christoffel Blindenmission für blinde Leute gespendet. Mit dem Geld kann bei über 1'000 Kindern und Erwachsenen der Graustar operiert werden. Wie der Michael Schlicker jeder sagt, er ist Mediensprecher bei Christoffel Blindenmission.
11: Die Wohnerinnen und die Wohner vom Kanton Graubünden haben damit im letzten Jahr einen mega wichtigen Beitrag im Kampf gegen die vermeidbare Blindheit geleistet und darum natürlich ein ganz herzliches Dankeschön an die Bündnerinnen und Bündner.
2: In ärmeren Ländern, zu Afrika, Asien und Lateinamerika, kommt der Graustar häufig bei Kindern vor. Das wegen Mangelernährung oder auch, weil sie die Augenkrankheit vererbt gekriegt haben. Eine Behandlung können sich kaum jemand leisten.
11: Die häufig nicht einmal Transportkosten in die nächste Augenklinik. Und auch die medizinische Versorgung ist in Armutsländern häufig sehr schlecht. Die Spitäler sind oft weit weg und teilweise schlecht ausgerüstet. Und es gibt auch zu wenig Fachpersonen. Als ich zum Beispiel mal vor ein paar Jahren in Burkina Faso war, habe ich einen Augenchirurg getroffen und er ist der einzige Augenchirurg für eine Region mit 2 Millionen Einwohnerinnen und Einwohnern. Als Vergleich, das wäre so, als gäbe es in der Schweiz nur 4 oder 5 Augenchirurginnen und Augenchirurgen für die ganze Bevölkerung.
2: Ein Eingriff geht nur etwa 15 Minuten. Dabei wird die trübe Augenlinse durch eine künstliche, klare Linse ersetzt. Für Betroffene können das Leben verändern, sagt Michael Schlickerjeder. Er hat das selber mal miterleben bei einem Mädchen in Burkina Faso.
11: Das Mädchen hat auf beiden Augen sehr einen starken grauen Star gehabt. Und wo ihr am nächsten Tag der Augenverband abgenommen worden ist, hat sie schon wieder alles können um sich herum gesehen. Und das ist mega schön gewesen und eindrücklich gewesen. Und was noch eindrücklicher gewesen ist, wir sind am nächsten Tag dann mit ihr und ihrem Vater zurück ins Dorf. Und wo sie dort angekommen ist, hat sie ihre jüngste Schwester aufgenommen und ganz fest an sich gedrückt, weil sie hat die jüngste Schwester vorher noch nie richtig können sehen vor der Operation.
2: Über 1000 armutsbetroffene blinde Leute in Afrika, Asien und Lateinamerika werden bald ähnliche Momente erleben dürfen. Das dank am Spendengeld von einem Haufen Bündnerinnen und Bündner. Das wäre es auch schon wieder gewesen mit unseren regionalen Geschichten für diese Woche. Die nächste Sendung gibt es dann am Montag wieder, wie immer, nach der 5 Uhr im Radio von hier. Und sonst findet ihr auch jederzeit alle Sendungen auf radiogrischa.ch zum Nachhören. Am Mikrofon verabschiedet sich Jasmin Schneider. Habt ein schönes Wochenende.
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0: Schöner Song, zum einfach die Lautsprecher vollgas aufdrüllen und richtig fest mitsingen. Noah Kahn mit The Great Divide, gehört beim Radio von da. Weiter geht's mit der Sia. Schöne wie textsicher, dass ihr da sind. In gut 13 Sekunden auf Radio Grischa.
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0: halbi sechs haben wir losend Radio Grischa.
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0: Wechselhaft bleibt es den Rest vom Abend in der Südostschweiz. Es kann immer noch das ein oder andere Gewitter geben. In der Nacht ist es dann aber wieder trocken und am Morgen Samstag wieder strahlend blauer Himmel in der Südostschweiz. 27 Grad morgens Klosters und 31 Grad zu Glarus. Am Sonntag gibt es dann gegen den Nachmittag wieder das eine oder andere Gewitterli, sonst aber auch dann wieder sonnig und trocken.
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0: Stauen tut immer noch auf der Autobahn 13 aus, ist richtig kurz zwischen Rotenbrunnen und Minz. Dort sind wir immer noch um die 30 Minuten länger unterwegs.
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0: Für all die von euch, die Sport machen, auch lieber den anderen überlassen und das ganze Geschehen einfach auf dem Gucci beobachtend, haben wir jetzt den Überblick über alles, was im Griechen-Sendegebiet passiert. Das geht als nächstes hier bei uns auf dem Sender. Jetzt aber zuerst die Chainsmokers.

0: Der Blick zusammen mit seinem Schützling Aaron Asteria gehört mit Milchstrasse beim Radio Foro. In 20 Minuten haben wir Sexy.
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2: Heute mit Jasmin Schneider. Der EHC Chur hat mit dem ersten Testspiel die neue Eishockey-Saison eine Art schon lanciert. Wenig überraschend haben die Churer gegen ihr unterklassigen Partnerteam EHC Wetzigen mit 4-1 gewonnen. Doch wie sieht es mit der Kaderplanung für die neue Saison aus beim Bündner Swiss League Club? Unser Sportreporter Roman Michel hat vor dem Spiel mit dem Sportchef von Chur, Björn Gerhardt, geredet und von ihm wissen, wo der Club in der Saisonvorbereitung steht.
3: Ja, das ist am jetzigen Zeitpunkt noch schwierig zu sagen. Oder? Ich glaube, jetzt ist es so, dass wir am 3. August gestartet haben. Die Spieler sukzessiv in die Mannschaft kommen und wir jetzt von Woche zu Woche eigentlich die Mannschaft zusammenbauen, die dann gemeinsam mit der Meisterschaft starten.
4: Ich möchte fest in Zukunft schauen, logischerweise gleich noch mal ganz kurz den Blick zurück. Was sind so ein bisschen vielleicht die Erkenntnisse aus der letzten Saison, wo man gesagt hat, das beeinflusst eben unsere Planung für die kommende Saison?
3: Ja, ich glaube, wir haben schon probiert in der Analyse die Schlüsse zu suchen, zum feststellen, wo können wir vielleicht den Hebel ansetzen, um auch beim Saisonstart, der letztes Jahr sicher nicht nach unseren Vorstellungen war, besser zu starten und entsprechend uns auch über die lange Saison, über die lange Distanz können beweisen und dort die nächsten Schritte machen. Ich glaube, das sind so ein bisschen zwei Fokusthemen gewesen, die wir miteinander analysiert haben und jetzt so die Vorbereitung eigentlich bestritten haben.
4: Das sind Ziele in dem Fall, ein besserer Saisonstart, ganz konkret. Wie kann man das machen oder angehen, die Punkte, die wir eben rausgefiltert haben?
3: Ja, ich glaube, wir müssen uns bewusst sein, jetzt nach zwei Jahren, wie kompakt die Liga ist, wie ausgeglichen die Liga ist und dass es einfach nichts mag leiden, um vielleicht nicht bei 100% zu sein zum Start. Und ich glaube, das haben wir nachher ab der zweiten Runde letztes Jahr können zeigen und beweisen. Und ich glaube, das ist unser Ziel, dass wir von Anfang an in dem Modus sind, in dem Leistungslevel sind, dass wir gut loslegen und gut in die Saison starten.
4: Für was sind die Testspiele da? Es sind ja gleich ein paar Partien, die wir machen tun. Was will man da herausfinden in diesen Spielen?
3: Ich glaube, der Name sagt schon, oder? Es sind Testspiele und ich glaube, gerade am Anfang, die ersten Tests, da hat man vielleicht auch Spieler drin, wo man wirklich mal schauen will, auf welchem Level sind sie, auf welchem Stand sind sie. Man probiert ein paar Sachen aus. Man fängt neue Spieler an integrieren und für das ist es gut, oder? Die brauchen Zeit, um das Spielverständnis hat, das Spielsystem verstehen und für das ist gut, haben wir die Anzahl an Testspielen.
4: Ich glaube, wenn man die Mannschaft anschaut, kann man glaube ich, so ein bisschen sagen, Kontinuität ist das Stichwort. Oder? Ein Haufen Spieler, wo man die Verträge verlängert hat, gleich zwei, drei, die neu dazugestossen sind, zwei, drei, die gegangen sind. Was war das Ziel gewesen in diesem Sommer, wenn man so ein bisschen die Mannschaftszusammenstellung anschaut?
3: Ja, das Ziel ist definitiv, den Kern weiterzuentwickeln, den Kern beizubehalten und punktuell wieder gewisse Impulse setzen gewisse Verstärkungen oder Ergänzungen machen. Und ich glaube, das ist uns bis jetzt nicht schlecht gelungen und man wird es im Verlauf der nächsten Wochen auch sehen, welche Puzzleteile denn da dazukommen werden.
4: Siehst du im aktuellen Kader, so wie es jetzt im Moment da steht, siehst du noch Baustellen oder irgendwo Stellen, wo man noch ansetzen muss oder wird in den nächsten Tagen?
3: Ja, von Baustellen würde ich nicht reden. Ich glaube, das wäre das Falsche. Ich glaube, wir wissen etwa, wo wir stehen. Wir haben ein, zwei Unklarheiten im Moment noch im Kader und entsprechend dem wird sich in den nächsten zwei bis drei Wochen auch ein bisschen zeigen, was passiert wo, auch mit unserem Partnerteam in Langnau. Und dann werden wir, wo nötig, sicher handeln und am Markt tätig werden.
4: Die Baustelle, nennen Sie es gleich mal so, die ich als Externe gesehen habe, ist sicher die Goalie-Position, oder? Wo man zwei Goalies ausgelimmt hat in der letzten Saison. Kannst du da etwas dazu sagen? Einen weiss man, der wird nicht mehr auf Chur zurückkommen. Kannst du ein bisschen sagen, wie es in dieser Goalie-Frage weitergeht?
3: Ja, das ist sicher so. Man darf nicht vergessen, mein Neben, Alessio Brun, der ist da. Auf Alessio Brun bauen wir natürlich auch. Und wir werden seine Position sicher ergänzen mit einem zweiten Goalie. Dort laufen die Gespräche, wie wir das besetzen. Da sehe ich kein Problem, dass wir das auf Saisonbeginn gut besetzen tun. Wie wir es besetzen tun, das ist offen.
4: Wohin soll die Reise gehen in dieser Saison?
3: Ja, ich glaube, das Ziel ist klar. Wir wollen wieder die Playoffs erreichen. Das ist das erste Ziel. Und nachher haben wir gesagt, wollen wir in den Playoffs wieder den nächsten Schritt nehmen. Das heisst für mich eigentlich weitere Spiele gewinnen. Und dann wird sich zeigen, wo die Reise hingeht.
2: Sagt Björn Gerhardt, Sportchef vom IHC Chur. Das nächste Testspiel vom Bündner Swiss League Club ist nächsten Mittwoch gegen das National League Partnerteam Langnau. Wir wechseln zum Schwingen. Am Wochenende ist unter anderem die Schaffhauser Kantonale, an dem mit dabei ist auch der Bündner Josias Müller. Im Anschwingen kommt er mit dem St. Galler Patrick Kurmann zu tun über. Zweimal haben die beiden im Sackmehl schon zusammengegriffen. Einmal hat es einen Gestellten gegeben, einmal hat Josias Müller verloren. Eine weitere Spitzenpaarung bestreitet der Sarganserländer Fabian Bertsch. Er muss mit dem Thurgauer Thies Kolb zusammengreifen. Die beiden bisherigen Duelle sind an den Thurgauer gegangen. Auf der Startliste vom Schaffhauser Kantonalen stehen aus dem Sendegebiet unter anderem auch noch der Niklas Lötscher, der Linard Gantabay und der Christian Bernold. Los geht's, Schwingfest am Sonntagmorgen am Viertel ab 8.
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0: Der Freitagabend auf Radio Grischa. Falls ihr unsere Sendungen Infokompakt oder Sportmagazin verpasst habt, könnt ihr das jederzeit auf radiogrischa.ch nachhören. Wir schliessen unsere Infostunde ab mit Klatsch und Tratsch von dieser Woche.
1: Mein Name ist Sarah Marti und das hat wieder Schlagzeile gemacht. Street Parade mit hochem Besuch, neues Album von Bashi und Sorg und Ariana Grande. Ja, es ist das Ding in Zürich. Street Parade oder viel Farbe, viel Techno und eher, wie soll ich sagen, weniger Kleider. Mit dabei in dieser Ausgabe ist Lady Starlight. Wer sich jetzt denkt, hey, wer ist denn das? Ja, sie ist zusammen mit der Lady Gaga in den Anfangs 2000er Jahren auf Tour gegangen. Und das ist natürlich schon das Ding. Ich habe das Gefühl, Zürich fühlt sich geehrt. Von ihm da gibt es neue Musik. Hey,

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1: Ja, der Baschi, der kommt wieder hinführen mit neuer Musik. Bürgin heisst sein Album. Kein Zufall. Gebürtig heisst er ja auch Sebastian Bürgin. Aber was macht sein Familiennamen eigentlich aus?
2: Bürgin ist sicher das Original. Unsere Familie ist tief verankert und Verbundenheit mit der Schweiz und auch mit der Natur. Und manchmal gehen wir ein bisschen mit dem Kopf durch die Wand. Aber immer mit Herz.
1: Ein bisschen crazy, ja, ist er halt, unser Baschi, oder? Hat im Alter aber ein bisschen geruhigt, wenn du mich fragst. Gut, mit 40 hast du jetzt vielleicht auch nicht mehr so der Spinner. Die Sängerin Ariana Grande, die hat eigentlich erst ihr neues Album rausgebracht. Geht aber nicht so auf Promotour oder sonst was. Nein, sie zieht sich ab dem 1. September zurück. Ja, ist vielleicht auch besser so, wenn man Bilder von ihr

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1: Im Studio Dani Glur. Im Kanton Freiburg hat ein bewaffneter Mann eine Bank überfallen und mehrere tausend Franken erbeutet. Der Täter konnte noch nicht gefasst werden, heißt es von der Polizei. Der Überfall ereignete sich nach dem Mittag in Farvani im Südwesten der Stadt Fribourg. Der Mann betrat die Bank mit einer schwarzen Sturmhaube, einer schwarzen Brille und einer Schusswaffe. Er flüchtete in eine unbekannte Richtung. Verletzt wurde niemand. Die Schweizer Armee hat einen Löscheinsatz auf Korsika abgeschlossen. 22 Einsatzkräfte der Schweizer Armee, die mit drei Super Puma Helikoptern Waldbrände bekämpft haben, sind in die Schweiz zurückgekehrt. Sie waren fast zwei Wochen im Einsatz und warfen insgesamt über 450 Tonnen Löschwasser ab, teilt die Armee mit. Der Einsatz sei positiv verlaufen. US-Polizisten haben in einem Bestattungsinstitut in Chicago die verwesenen Leichen von 57 Personen entdeckt. Laut Berichten von US-Medien seien die Leichen unsachgemäß und zum Teil ungekühlt aufbewahrt worden. Anwohner hätten sich in jüngster Zeit wiederholt über den unerträglichen Geruch in der Umgebung beschwert. Norwegen meldet rätselhafte Todesfälle bei Rentieren. Auf der norwegischen Inselgruppe Spitzbergen seien 13 tote Tiere entdeckt worden. Es sei äußerst ungewöhnlich, dass fortpflanzungsfähige weibliche Tiere und ausgewachsene Männchen im Sommer sterben, heißt es von den Forschern. Tierärzte suchen nun nach einer Erklärung für die Todesfälle. Die Schweizer Rennvelofahrerin Marlene Reusser muss an der Tour de France das gelbe Liedertrikot abgeben. Beim Aufstieg auf den legendären Mont Ventoux in der Provence zieht die Polin Kasia Nieviadoma der Bernerin davon. Sie sichert sich mit über einer Minute Vorsprung den Tagessieg und holt sich gleichzeitig das Maillot jaune. Auch die Niederländerin Demi Vollering distanziert die Schweizerin noch auf den letzten Metern und auch im Gesamtklassement.
2: Wetter. Wechselhaft bleibt es auch den Rest des Abends in der Südostschweiz. In der Nacht sind trocken und am Morgen Samstag wieder strahlend schön. Um die 30 Grad wird es morgen im Churer Rital, das ganze Land und Glarnerland. Das Bivio wird es 23 Grad und 24 Grad in Davos. Am Sonntag, dann gegen den Nachmittag, wird es ein oder andere Gewitter. Sonst aber auch wieder sehr sonnig und trocken.
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2: Stau haben wir auf der Autobahn A13 Dusis Richtung Chur zwischen Rotenbrunnen und der Minz. Dort sind wir noch um die 30 Minuten länger unterwegs. Allen viel Geduld und ganz eine gute Fahrt. Inter meiner Küchler und ich wünsche euch ein wunderbares Wochenende. Jetzt mit 21 Pilots und Level of Concern. Schönen Freitag.

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1: Die Malerschlucht wird zur Bühne. 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Mit Fabelwesen, verlassenen Liebhaber und am alten Vater Rhein. Die Aufführungen gehen vom 6. bis 9. und 13. bis 16. August. Billett gibt es auf viamala.ch/theater. Vom 8. August bis am 5. September ist die RT-Show in Davos. Das ist, wenn Kunst beim Planieren begleitet und Davos zu einer Galerie unter freiem Himmel wird. Schweizer Kunstschaffende präsentieren ihre Arbeiten in den Schaufenstern mitten im Ort und machen Kunst für alle erlebbar. Anders und spannend? Ja, nicht entgehen lassen. Führungen und mehr Infos gibt es unter www.artishow/davos.ch. Das kürzeste und das härteste Velorennen von der Ostschweiz mit 300 Meter und 60 Höhenmeter geht in die zweite Runde. Helvetia Burning Chain Race und Party am 8. August 2026 in Serneus. Der Marc Berto und Men Maruk kommentieren Kinder, Jugend, E-Bike, Fun- und Elite-Kategorien vom Start bis ins Ziel. Auf der Alp Tuz ist die Stimmung auf dieser Strecke phänomenal. Darum melde dich unter www.zerneus.ch an und mach mit an dem einzigartigen Velo-Anlass mit Party bis spät in die Nacht.
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1: Guten Abend und herzlich willkommen zum Wetter von Meteo News. Am Mikrofon ist der Roger Pell. Der Abend bringt Sonnenwolken und im Bündnerland ein paar Regen und Gewitter. In der Nacht rauchnet es überall rasch ab. Es klart auf. Temperaturen am Morgen sind im Rintel so um die 17 Grad. Nur am Samstag geht es meistens sonnig weiter. Es gibt weitgehend nur armlose Quellwolken über den Bergen. Es wird heiß, im Hintergrund 31 Grad. In Chur, in der Fosen, in St. Moritz sind es um 24 Grad. Am Sonntag ist Vormittag meistens sonnig. Da gibt es vermehrt Wolken und etwa einen Regensprutz oder ein Gewitter liegt drin. Bei heissen 33 Grad. Und auch am Montag ist es heiß mit 31 bis 32 Grad. Es ist recht sonnig, trotz Quellwolken mit vereinzelten Regengüsse oder Gewitter. Ich wünsche einen schönen Abend und ein schönes Wochenende. Auf Wiederhören miteinander.
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1: Im Studio Dani Glur. Im Kanton Freiburg hat ein bewaffneter Mann eine Bank überfallen und mehrere tausend Franken erbeutet. Der Täter konnte noch nicht gefasst werden, heißt es von der Polizei. Der Überfall ereignete sich nach dem Mittag in Farvani im Südwesten der Stadt Fribourg. Der Mann betrat die Bank mit einer schwarzen Sturmhaube, einer schwarzen Brille und einer Schusswaffe. Er flüchtete in eine unbekannte Richtung. Verletzt wurde niemand. Nach Zermatt muss auch Saas Fee sein Sommerskigebiet nächste Woche schließen. Die Saastal Bergbahnen AG stellen den Sommerbetrieb ab Montag vorübergehend ein, wie aus ihrer Webseite hervorgeht. Pisten- und Gletscherinfrastruktur könnten unter den aktuellen Bedingungen nicht mehr sicher betrieben werden. Ende Juli hatte bereits Zermatt aufgrund der Hitzewelle das Sommerskifahren auf der Walliser Seite des Matterhorns ausgesetzt. Die Schweizer Armee hat einen Löscheinsatz auf Korsika abgeschlossen. 22 Einsatzkräfte der Schweizer Armee, die mit 3 Super Puma Helikoptern Waldbrände bekämpft haben, sind in die Schweiz zurückgekehrt. Sie waren fast 2 Wochen im Einsatz und warfen insgesamt über 450 Tonnen Löschwasser ab, teilt die Armee mit. Der Einsatz sei positiv verlaufen. In den USA hat sich die Lage auf dem Arbeitsmarkt überraschend deutlich verschlechtert. Im Juli sank die Zahl der Beschäftigten um 23.000, wie das Arbeitsministerium in Washington mitteilte. Ökonomen hatten im Schnitt 80.000 neue Stellen erwartet. Die Schweizer Rennvelofahrerin Marlene Reusser muss an der Tour de France das gelbe Liedertrikot abgeben. Beim Aufstieg auf den legendären Mont Ventoux in der Provence zieht die Polin Casia Nieviadoma der Bernerin davon. Sie sichert sich mit über einer Minute Vorsprung den Tagessieg und holt sich gleichzeitig das Maillot jaune. Auch die Niederländerin Demi Vollering distanziert die Schweizerin noch auf den letzten Metern und auch im Gesamtklassement.

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